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1: Es ist 5:05. Ich bin Sönke Röhling. Die Gasspeicher in Deutschland sind aktuell nur zu rund 50% gefüllt. Das ist der niedrigste Stand seit Jahren in einem August. Laut Gesetz müssen die Speicher bis November zu 80% gefüllt sein. Verbraucherschützer warnen bereits vor möglichen Versorgungsengpässen im Winter. Die Chefin des Verbraucherzentrale Bundesverbands Ramona Popp sagte im ZDF:
2: Es war absolut

0: war, dass mit der Nahostkrise es schwierig wird, die Gasspeicher zu füllen, weil die Preise im Sommer sehr hoch gewesen sind und weiterhin sind, so dass das eigentlich ein hausgemachtes Problem ist und die Gaspreise werden hoch sein und die Verbraucherinnen und Verbraucher zahlen ein Stück weit die Zeche, weil man auf das Prinzip Hoffnung gesetzt hat.
1: In der Debatte um die anstehende Pflegereform fordert der Städtetag die Einführung einer Pflegevollversicherung. Wie Städtetagspräsident Jung der Neuen Osnabrücker Zeitung sagte, wäre das nicht nur für die Betroffenen eine Entlastung, sondern auch für die Kommunen. Die stünden aktuell komplett an der Wand, weil sie einspringen müssten, wenn Senioren die Heimplätze nicht mehr selbst bezahlen können. Ein erster Entwurf von Ex-Gesundheitsministerin Waken für eine Pflegereform hatte viel Kritik geerntet, auch weil die Eigenanteile für Pflegebedürftige weiter steigen dürften. Die Bundesanwaltschaft ermittelt gegen einen jungen Mann aus Rheinland-Pfalz, der Jugendliche im Internet zu schweren Straftaten angestiftet haben soll. Der Fall erinnert an den sogenannten White Tiger aus Hamburg, gegen den wegen ähnlicher Fälle gerade der Prozess läuft. Der bislang größte und folgenschwerste Waldbrand des Sommers in Deutschland im Hürtgenwald zwischen Aachen und Bonn ist gelöscht. Die Löscharbeiten wurden erfolgreich beendet, so der Bürgermeister der Gemeinde. Der Waldbrand war vor gut einer Woche ausgebrochen. Rund 1800 Menschen mussten vorübergehend ihre Häuser und Wohnungen verlassen. Bei einer Verkehrskontrolle in Braunschweig ist ein Autofahrer auf einen Polizisten zugefahren und hat ihn verletzt. Um das Auto zu stoppen, gaben die Beamten 2 Schüsse auf den Wagen ab. Der Fahrer wurde auf einem nahegelegenen Parkplatz festgenommen. Laut Polizei wehrte er sich dabei so stark, dass 2 weitere Beamte verletzt wurden. Der SC Freiburg hat das Quali-Hinspiel für die Conference League beim FC Motherwell in Schottland mit 3:1 gewonnen. Abwehrs Matthias Ginter war der entscheidende Mann mit einem Doppelpack. Nächste Woche können die Breisgauer dann zu Hause den Einzug in die Ligaphase perfekt machen.
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1: Es ist 3:05. Ich bin Sönke Röhling. Guten Morgen. Der niedrige Füllstand der Gasspeicher in Deutschland sorgt weiter für Kritik. Die Speicher sind aktuell nur rund zur Hälfte gefüllt. Grund dafür sind hohe Preise auf dem Weltmarkt durch den Iran-Krieg. Die Verbraucherzentralen warnen schon vor möglichen Versorgungsengpässen und vor steigenden Preisen. Niedrige Speicherstände würden die angespannte Lage in der kommenden Heißperiode verschärfen, heißt es. Bis November müssen die Speicher laut Gesetz zu 80% gefüllt sein. Das ist ambitioniert, so Netzagenturchef Müller im ZDF.
2: Es ist genug Gas verfügbar. Man muss es nur einkaufen und einspeichern. Das kann man Stand heute, Mitte, Ende August, auch noch schaffen. Man muss dafür nur jetzt richtig ranklotzen.
1: Gutachter haben im vergangenen Jahr fast 3.100 schwere Behandlungsfehler bei Ärzten festgestellt. Bei knapp 100 Patienten endeten sie tödlich, so der medizinische Dienst der Krankenkassen. Einzelheiten von Dirk Justes.
3: Aufgelistet werden auch 150 sogenannte Never-Events. Das sind Fehler, die eigentlich niemals passieren dürfen. Das ist etwa der Fall, wenn Patienten verwechselt oder OP-Instrumente im Körper vergessen werden. Insgesamt untersuchten die Gutachter bundesweit rund 11.700 vermutete Behandlungsfehler, von denen letztlich etwa ein Viertel als solche offiziell bestätigt wurden.
1: Der Aufbau der Drohnenabwehr in Deutschland wird in den nächsten Jahren eine Daueraufgabe für die Bundespolizei.

0: Polizei. Das hat Innenminister Dobrindt erklärt. Bei einem Besuch der Fliegerstaffel der Bundespolizei im hessischen Fuldatal sagte er, man müsse sich auf ein Wettrüsten zwischen der eigenen Drohnenabwehr und den Angreifern einstellen. Annalena Baerbock hatte sich bei den Vereinten Nationen offenbar endgültig mit den USA und Russland verscherzt. Bei der Auswahl des nächsten Generalsekretärs hat sie Aufgaben an sich gerissen, die normalerweise dem UN-Sicherheitsrat zustehen. Die UN-Botschafterin der USA sprach von einer unverantwortlichen Kompetenzüberschreitung. Bei einer Verkehrskontrolle in Braunschweig ist ein Autofahrer auf einen Polizisten zugefahren und hat ihn verletzt. Die Polizisten schossen auf das Auto, um es zu stoppen. Das Gleiche passierte auch in Ismaning bei München. Dort wurde der flüchtige Fahrer mit Hubschrauber, Drohnen und Hunden gesucht. Am Ende konnten beide Fahrer festgenommen werden. Der SC Freiburg steht mit einem Bein in der Ligaphase der Conference League. Die Freiburger lagen im Quali-Hinspiel beim FC Motherwell in Schottland zwar noch nicht mal 2 Minuten mit 0:1 hinten, konnten das Spiel aber drehen und setzten sich am Ende mit 3:1 durch.
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1: Es ist 5:05, ich bin Sönke Röhling. Guten Morgen. Die Europäische Union erwartet keine Engpässe bei der Gasversorgung im Winter. Die Speicher seien fast zu 2/3 voll, so die EU-Kommission. In Deutschland sind die Speicher dagegen erst zu gut 50% gefüllt. Grund sind die seit Monaten hohen Preise am Weltmarkt infolge des Iran-Krieges. Schleswig-Holsteins Ministerpräsident Günther sagte:
2: Meine klare Erwartungshaltung ist natürlich, dass jetzt auch die Bundesregierung ihren Beitrag dazu leistet, dass die Stände auch entsprechend, je dunkler die Jahreszeit wird, auf einem vernünftigen Niveau sind.
1: Bis November müssen die Speicher laut Gesetz zu 80% gefüllt sein. Ein ambitioniertes Ziel, wie es vom Chef der Bundesnetzagentur heißt. In der Debatte um die anstehende Pflegereform fordert der Städtetag die Einführung einer Pflegevollversicherung. Wie Städtetagspräsident Jung der Neuen Osnabrücker Zeitung sagte, wäre das nicht nur für die Betroffenen eine Entlastung, sondern auch für die Kommunen. Die stünden aktuell komplett an der Wand, weil sie einspringen müssten, wenn Senioren die Heimplätze nicht mehr selbst bezahlen können. Ein erster Entwurf von Ex-Gesundheitsministerin Wagen für eine Pflegereform hatte viel Kritik geerntet, auch weil die Eigenanteile für Pflegebedürftige weiter steigen dürften. Deutschland setzt ein deutliches Zeichen gegen die israelischen Siedlungspläne im Westjordanland. In einer gemeinsamen Erklärung mit Frankreich, Großbritannien und Italien wird ein Stopp des geplanten E1-Siedlungsprojekts gefordert. Israel hatte das Projekt zuletzt zum Bau ausgeschrieben.

0: In einem Brandbrief fordern Wirtschaftsverbände und Großkonzerne von der Bundesregierung schnelle Reformen. Wie die Mediengruppe Bayern schreibt, geht es unter anderem um die hohen Energiekosten und die immer weiter steigenden Beiträge für die Sozialversicherung. Zu den Unterzeichnern gehören Audi, BMW, ZF, Mercedes-Benz, Porsche und Siemens. Der bislang größte und folgenschwerste Waldbrand des Sommers in Deutschland im Hürtgenwald zwischen Aachen und Bonn ist gelöscht. Die Löscharbeiten wurden erfolgreich beendet, so der Bürgermeister der Gemeinde. Der Waldbrand war vor gut einer Woche ausgebrochen. Rund 1.800 Menschen mussten vorübergehend ihre Häuser und Wohnungen verlassen. Der SC Freiburg hat das Quali-Hinspiel für die Conference League beim FC Motherwell in Schottland mit 3:1 gewonnen. Abwehrst Matthias Ginter war der entscheidende Mann mit einem Doppelpack. Nächste Woche können die Breisgauer dann zu Hause den Einzug in die Ligaphase perfekt machen.
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2: Hi, guten Morgen am Freitag. Schön, dass ihr schon dabei seid um die Uhrzeit. Ich bin Patti und ja, eure Kids haben bestimmt eins. Ihr vielleicht auch noch. So ein Kuscheltier. In eurem Bettchen. Einen süßen Teddy oder so einen kleinen Hund oder auch einen Affen. Aber in Berlin und Brandenburg, da kuscheln jetzt immer mehr mit Kuchen, Wurst oder Karotten. Ja, was hinter diesem Trend steckt, ihr hört es in 7 Minuten hier bei 94.3 RS2.

0: Schön, dass ihr mit dabei seid. Es ist Freitag, hier ist 94.3 RS2 und dass es in Berlin immer wieder mal zu längeren Warteschlangen kommt, das kennt ihr, ne? Egal ob irgendwie vom Labubu-Store oder vom iPhone-Laden, vom Berghain. Ne? Jetzt gibt's wieder so ein ganz neues Ding, wo die Leute Schlange stehen im KDW. Da hat ein Jellycat-Shop aufgemacht. Das sind Kuscheltiere, meistens in Form von Essen mit ziemlich niedlichen Gesichtern. Ne? Zum Beispiel Zuckerwatte, Hotdog oder meine Schwester, die hat tatsächlich einen Karottenkuchen. Ne? Der Andrang ist sehr groß und wir waren dort.
1: Eine Waffel und eine Schale mit Erdbeeren. Nicht für mich, meine Frau. Die steht total drauf, konnte aber nicht mitkommen. Und deswegen mussten wir das jetzt mitbringen.
0: Ist dieser Hype irgendwie nachvollziehbar für euch?
1: Bedingt. Ich habe auch schon unvernünftig teure Sachen gekauft, weil sie mir gut gefallen haben. Insofern ja, speziell diesen Hype kann ich nicht so nachvollziehen. Aber es geht wirklich um die Show, bin ich ganz sicher. Was zu Hause haben ist auch was Nettes, aber das Eigentliche ist die Show.
0: Ja, denn je nachdem, was ihr kauft, wird zum Beispiel die Bratwurst von der Verkäuferin vor Ort nochmal schön durchgebraten und gewürzt. Und ihr dürft sogar entscheiden, wie durch die sein soll. Danach wird sie noch schön verpackt und dann könnt ihr sie mitnehmen. Das hat aber alles auch seinen Preis natürlich. Ne? Die Dinger kosten gerne auch mal 50 Euro. Also, naja, vielleicht wieder was für Weihnachten. Schönen guten Morgen, hier ist 94.3 RS2.

0: Ihr seid gerade vielleicht auch aus dem Urlaub wiedergekommen und habt da vermutlich auch eher am Strand gelegen, Ausflüge gemacht, vielleicht seid ihr Boot gefahren und habt weniger Glotze geguckt. Ja, schönen guten Morgen. Am Freitag ist die RS2 Morgenshow. Moin. Und habt vielleicht eher weniger in die Glotze reingeguckt. Aber jetzt, wo ihr wieder da seid, da kann man ja schon abends mal wieder so vielleicht ein kleines Filmchen oder eine tolle Serie angucken. Ja.
1: Vor allem bei dem Wetter.
0: Absolut. Was sich da lohnt, um vielleicht dann auch ab nächster Woche, wenn ihr wieder anfangt zu arbeiten, mitreden zu können bei den Kollegen. Da haben wir heute Morgen was für euch.
2: Ja.
0: Ein paar Empfehlungen.
2: Basti ist bei uns aus dem RS2 Morgenshow-Team.
3: Morgen.
0: Morgen.
2: So, du bekommst auch 30 Sekunden Zeit, um Patti und mich von deiner aktuellen Lieblingsserie zu überzeugen.
0: Okay, los geht's, Basti.
3: Okay, also, liebe Leute, die ist an vielen vorbeigegangen, aber es ist in meiner Meinung nach so die Serie des Sommers. Heißt Widow's Bay, läuft auf Apple TV und ist so eine Horror-, Mystery-, aber auch ein bisschen Comedy-Serie. Seltsame Mischung, aber das macht die halt so geil. Und zwar geht's um so einen Bürgermeister und der versucht, so eine verfluchte Insel zu retten. Oh. Der ist der Bürgermeister dieser Insel. Da passieren absolut abgefahrene, seltsame Sachen und so. Und die steigert sich dann immer weiter rein, die wird immer weirder. Widow's Bay, Apple TV. Absoluter Favorite meines Sommers.
0: Wer spielt denn damit?
3: Keiner, sag ich mal, den man jetzt irgendwie schon so richtig gut kennt.
0: Aha.
3: Ne? Also das heißt, das finde ich auch mal ganz cool. Halt einfach nicht, sag ich mal so, verbrauchte Gesichter, die schon in 1000 Serien mitgespielt haben.
2: Verbrauchte Gesichter?
0: Die gibt es ja morgens ab 5 hierher mal.
2: Ja, Gott sei Dank. Radiogesichter.
0: Ohne Bild bei euch. Ja, schönen guten Morgen. Hier ist 94.3 RS2. 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
1: Ich bin Sönke Röhling. Guten Morgen. Die Europäische Union erwartet keine Engpässe bei der Gasversorgung im Winter. Die Speicher seien fast zu 2/3 voll, so die EU-Kommission. In Deutschland sind die Speicher dagegen erst zu gut 50% gefüllt. Grund sind die seit Monaten hohen Preise am Weltmarkt infolge des Iran-Krieges. Schleswig-Holsteins Ministerpräsident Günther sagte:
2: Meine klare Erwartungshaltung ist natürlich, dass jetzt auch die Bundesregierung ihren Beitrag dazu leistet, dass die Stände auch entsprechend, je dunkler die Jahreszeit wird, auf einem vernünftigen Niveau sind.
1: Bis November müssen die Speicher laut Gesetz zu 80% gefüllt sein. Ein ambitioniertes Ziel, wie es vom Chef der Bundesnetzagentur heißt. In der Debatte um die anstehende Pflegereform fordert der Städtetag die Einführung einer Pflegevollversicherung. Wie Städtetagspräsident Jung der Neuen Osnabrücker Zeitung sagte, wäre das nicht nur für die Betroffenen eine Entlastung, sondern auch für die Kommunen. Die stünden aktuell komplett an der Wand, weil sie einspringen müssten, wenn Senioren die Heimplätze nicht mehr selbst bezahlen können. Ein erster Entwurf von Ex-Gesundheitsministerin Waken für eine Pflegereform hatte viel Kritik geerntet, auch weil die Eigenanteile für Pflegebedürftige weiter steigen dürften. Deutschland setzt ein deutliches Zeichen gegen die israelischen Siedlungspläne im Westjordanland. In einer gemeinsamen Erklärung mit Frankreich, Großbritannien und Italien wird ein Stopp des geplanten E1-Siedlungsprojekts gefordert. Israel hatte das Projekt zuletzt zum Bau ausgeschrieben. In einem Brandbrief fordern Wirtschaftsverbände und Großkonzerne von der Bundesregierung schnelle Reformen. Wie die Mediengruppe Bayern schreibt, geht es unter anderem um die hohen Energiekosten und die immer weiter steigenden Beiträge für die Sozialversicherung. Zu den Unterzeichnern gehören Audi, BMW, ZF, Mercedes-Benz, Porsche und Siemens. Der bislang größte und folgenschwerste Waldbrand des Sommers in Deutschland im Hürtgenwald zwischen Aachen und Bonn ist gelöscht. Die Löscharbeiten wurden erfolgreich beendet, so der Bürgermeister der Gemeinde. Der Waldbrand war vor gut einer Woche ausgebrochen. Rund 1.800 Menschen mussten vorübergehend ihre Häuser und Wohnungen verlassen. Der SC Freiburg hat das Quali-Hinspiel für die Conference League beim FC Motherwell in Schottland mit 3:1 gewonnen. Abwehrs Matthias Ginter war der entscheidende Mann mit einem Doppelpack. Nächste Woche können die Breisgauer dann zu Hause den Einzug in die Ligaphase perfekt machen.
3: Hi, schönen guten Morgen. 14 Grad haben wir heute früh. Es wird wieder schön angenehm warm mit 25. Aber es gibt ja so alles wieder mit dabei. Ne? Sonne, Wolken, vielleicht auch mal ein paar Regentropfen. Am Wochenende wird es dann wieder ein bisschen kühler, ne? Um die 20 Grad. Und morgen auch Regen und Gewitter durchaus dabei.
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4: Und ich bin Schmitti, einen schönen guten Morgen. Es sieht noch richtig gut aus heute früh auf den Straßen, keine größeren Probleme, nur einmal bitte Vorsicht im Kreis Uckermark auf der Landstraße zwischen Flemsdorf und dem Abzweig nach Krieven. Dort liegen in beiden Richtungen Gegenstände auf der Fahrbahn. Geblitzt wird heute früh auch schon Prenzlauer Berg auf der Prenzlauer Allee, in Charlottenburg in der Kaiser-Friedrich-Straße und A24 Richtung Hamburg im Dreieck Wittstock. Dankeschön an alle fürs Durchgeben. Bei Staus oder Blitzern ruft gerne an oder schickt eine WhatsApp. Berlin 20 und 3x die 19.
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3: 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Guten Morgen am Freitag. Ja, dass in Berlin nicht immer alles so rund läuft, das ist jetzt kein Geheimnis mehr. Das neueste Desaster muss ja jetzt Berlins regierender Bürgermeister Kai Wegner erklären.
6: Wir leben in Zeiten, ja in gefährlichen Zeiten. Die Bedrohung, auch durch hybride Angriffe, ist sehr groß. Sehr, sehr viele Angriffe werden vereitelt, werden verhindert. Jetzt ist ein Hackerangriff gelungen.
3: Ja, damit ihr wenigstens im Netz gut und sicher aufgestellt seid, hat Nick gratis Passwörter verteilt in der City. Hört er in 7 Minuten hier bei 94.3 RS2.

0: Alle lachen doch mal wieder über Berlin. Schönen guten Morgen am Freitag. Hier ist die RS2 Morgenshow. Es geht natürlich um den Hackerangriff auf zwei Berliner Verwaltungen, die wohl noch tagelang nur per Telefon erreichbar sind. Experten sprechen von einer immer schlechter gewordenen Cybersicherheit beim Senat. Immerhin, sensible Daten wurden Stand jetzt nicht abgegriffen. Nick checkt deshalb aber heute mal in Treptow, wie sicher ihr im Netz unterwegs seid.
1: Ich stehe mit. Wer bist du?
2: Anne.
1: Und Tochter?
2: Charlotte.
1: Die Verwaltung ist nicht erreichbar, funktioniert Updates nicht, keine Ahnung, vielleicht ist ein Passwort wieder falsch vergeben worden.
2: Das kennt man ja nicht anders aus Berlin.
1: Wissen bei euch so Passwörter? Kennst du das Passwort von Mamas Handy zum Beispiel?
2: Ja, tatsächlich.
1: Und du weißt es auch?
2: Ich weiß das jetzt.
1: Stark. Wie ist es mit dem Tablet? Habt ihr sowas so?
2: Es ist ein bisschen älter. Okay,
1: dann brauchen wir euch das Passwort dafür, ne?
2: Ich kenne das schon, aber es ist...
1: auch das kennen Sie?
2: Auch das kennen Sie.
1: Das läuft ganz gut mit deinen Passwörtern, ne?
2: Beide Kinder kennen alles, ja.
1: Okay, aber gibst du dir bei anderen Passwörtern Mühe oder ist es immer so?
2: Bei meiner Bankkarte schiebe ich meinen Sohn immer weg, weil der guckt ganz
1: gut. Ach, stark.
2: Ja, ja, muss ich aufpassen.
1: Und ich hätte dafür dann passend einen Passwortgenerator, damit das klappt dann für dich.
2: Ja,
1: ihr müsst hier in dem Arm wie so ein Hebel, Achtung, mal runterdrücken.
2: Okay, super, ja.
1: So, eins, ganz leise vorlesen.
3: 6 Wochen Ferien killen mich. Ausrufezeichen.
1: Okay. Hast du es gehört?
2: 6 Wochen Ferien killen mich.
1: Oh nee, jetzt weißt du das schon wieder. Ich hab gar nicht
2: Neues bei euch. Aussuchen, ja. Toll, kannst du wieder mitnehmen.
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0: Es war ja wirklich das bestgehütetste Geheimnis in der deutschen Musikindustrie bis jetzt.
1: Und die Chöre singen für dich.
0: Hat Mark Forster noch Haare unter seiner Käppi? Oder eben nicht? Hier ist die RS2-Morgenshow am Freitag. Schönen guten Morgen. Jetzt hat er es selber gelüftet, das Geheimnis und seine Käppi. Er gibt ein Video auf TikTok. Er hat wieder Haare, heißt es. Ja, ob das da alles mit rechten Dingen zugegangen ist, da oben auf dem Kopf. Also noch im April saß ja Mark Forster neben Nick im Auto unterwegs durch Berlin und die beiden haben damals einen Plan geschmiedet.
2: Also die Käppi war ja auch mit Haare schon
3: ja,
2: bei dir immer.
3: Ja, Haare, ne? Habe ich ja auch noch.
2: Also
3: es sieht natürlich irgendwie cooler aus mit Käppi und so. Und ja. Jetzt sind sie ja auch wirklich ordentlich grau geworden in den letzten anderthalb Jahren. Mhm. Oder so.
2: Könnten noch nach Istanbul, BER und dann Istanbul. Das würden wir noch schaffen jetzt.
3: Ja, let's go.
2: Wir zwei. Und los.
0: Gut, also das war wohl nicht im Scherz gemeint. Jetzt müsste halt nur noch Nick nachziehen. Guten Morgen, hier ist 94.3 RS2.

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2: Ich bin Sebastian Pasotti. Guten Morgen. Auch eine Woche nach dem Hackerangriff kann die Berliner Verwaltung zahlreiche Dienstleistungen nicht anbieten. So ist unter anderem die Auszahlung des Wohngelds an mehr als 50.000 Haushalte in Berlin nach wie vor nicht möglich. Das gilt auch für Leistungen aus dem Bildungs- und Teilhabepaket für ärmere Familien. Mit dem Geld können sie unter anderem Ausflüge von Schulen und Kitas bezahlen. Und auch Umzugshalteverbote oder Baumfällungen können aktuell nicht beantragt werden. Nach wie vor ist offen, wann die betroffenen Senatsverwaltungen wieder normal arbeiten können. Im besetzten Westjordanland sollen weitere israelische Siedlungen entstehen. Sie würden das Gebiet weiter aufspalten. Deutschland und 6 weitere Länder fordern Israel nun gemeinsam auf, die Siedlungspläne aufzugeben. Durch das Projekt rücke nicht nur eine Friedenslösung in weitere Ferne, auch Israels internationales Ansehen werde weiter beschädigt, heißt es. Israel hatte das Westjordanland im Krieg vor knapp 60 Jahren erobert. Hunderttausende Israelis haben sich inzwischen dort inmitten von Palästinensern niedergelassen. Eine Woche lang hatte es in der Eifel einen Waldbrand gegeben. In Hürtgenwald mussten Wohnhäuser evakuiert werden. Nun ist der größte Waldbrand in der Geschichte Nordrhein-Westfalens vollständig gelöscht. Die Einsatzkräfte verlassen das Gebiet. Auch in Belgien ist der große Waldbrand im Naturschutzgebiet Hohes Venn unter Kontrolle. Deutsche Feuerwehrkräfte rücken aus Belgien ab. Der SC Freiburg hat einen wichtigen Schritt Richtung Ligaphase der Fußball Conference League gemacht. Im Playoff-Hinspiel setzte sich Freiburg mit 3:1 beim schottischen Verein FC Motherwell durch. Das Rückspiel ist kommenden Donnerstag. Heute Abend startet außerdem die Frauenbundesliga in die neue Saison mit dem Spiel von Union Berlin gegen Bayern München in der Alten Försterei. Anstoß ist um 18.20 Uhr, unter anderem auch zu sehen im ZDF.
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3: Mit Michelle Kradel. S-Bahn-Fahrgäste müssen an diesem Wochenende Geduld mitbringen. Von heute Abend bis Montag früh fahren keine Ringbahnen zwischen Hallensee und Westend. Grund dafür sind Kabelarbeiten im Bereich der Westendbrücke. Außerdem gibt es auch keinen S-Bahn-Verkehr zwischen Schöneweide, Baumschulenweg und Treptower Park.
4: Hallihallo und wunderschönen guten Morgen. 6 haben wir es an diesem Freitag. Es sieht auf jeden Fall, Leute, wenn ihr rausguckt, gleich schon mal ein bisschen freundlicher aus als an den letzten Morgenen. Ne? 14 Grad haben wir, 26 werden es heute. Es ist auch erstmal wirklich ganz schön gegen Nachmittag. Da kommen so ein paar Wolken dazu und ja, so zum Abend hin kann es auch noch mal ein bisschen Regen geben. Morgen relativ wechselhaft. Erst gibt es Regen und Gewitter, später dann auch ein bisschen

0: Sonnenschein. Sonntag ist ein bisschen besser, aber es wird richtig kühl am Wochenende mit um die 19 Grad nur.
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0: Kannst ja fast schon ein Vollbad machen. Schmidt, nicht mehr Planschbecken, sondern Badewanne. Ich würde in die Badewanne gehen, wenn es nur 19 Grad draußen sind.
2: Was redest du?
0: Ja, mir ist es schon wieder zu kalt.
2: Ja, ich habe gestern auch den Pool tatsächlich abgelassen. Ich gehe da nicht mehr rein. 21 Grad.
0: Ja, siehst du?
2: Da friert man sich einen Arsch
0: so
2: ab.
0: Wie ist es denn auf den Straßen heute Morgen?
2: Ja, sehr schön ruhig. Ich habe gerade nicht viel zu tun. Nicht? Also Beine noch auf dem Tisch sozusagen, mehr oder weniger. Keine größeren Staus in Berlin und Brandenburg. Nur eine Meldung von der A10 im östlichen Berliner Ring Richtung Prenzlau. Da bitte aufpassen. Zwischen Hellersdorf und Marzahn liegt ein totes Tier auf der mittleren Spur. Und geblitzt wird auch schon Prenzlauer Berg, Prenzlauer Allee. In Wilmersdorf auf der Bundesallee und A10 westlicher Berliner Ring Richtung Magdeburg, kurz hinter Spandau. Dankeschön an alle fürs Durchgeben. Und bei Staus oder Blitzern ruft gerne an oder schickt eine WhatsApp. Berlin 20 und dreimal die 19 und kommt gut an.
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0: 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Gleich 6 Uhr, schönen guten Morgen. Am letzten Ferientag, ne, nochmal richtig schön doll ausschlafen. Und alle Eltern unter euch so, ich bräuchte jetzt eigentlich Ferien von den Ferien. Ja. Nutzt den Tag heute mal so richtig schön nochmal aus. Ne? Freibad, Eisdiele, Spielplatz bei 26 Grad. Und jetzt kommt erstmal gut rein in den Freitag mit Shakira und Dai Dai hier bei RS2.

0: wunderschönen guten Morgen am Freitag. Hier ist 94.3 RS2. Schön, dass ihr so früh dabei seid. Ja, ihr habt es ja vielleicht auch mitbekommen mit dem Tornado vorgestern in Fürstenwalde. War natürlich ein Riesenschreck für euch, ne, für alle, die in Fürstenwalde wohnen. Wird das jetzt normal? Ne? Müssen wir uns an Tornados bei uns in Berlin und Brandenburg gewöhnen? Wir haken nach um 7:45 heute Morgen. Den wichtigsten Reminder für euch an diesem Wochenende dürft ihr nicht verpassen. Er bewahrt euch vor dem ekligsten Erlebnis ever, ne? Hört ihr um 7:15 bei uns? Und freut ihr euch eigentlich, dass die Schule jetzt wieder losgeht? Ja? Nick hat Berliner und Brandenburger Families mal gefragt und die Antworten, die könnten eigentlich nicht witziger sein.
1: Ist das nicht unglaublich frech? 6 Wochen, wie schafft ihr das?
2: Mit viel Alkohol und...
1: Könnt ihr noch?
3: Nein, die müssen in die Schule.
0: Ja, wie lustig Berlin und Brandenburg auf diese einfache Frage reagieren. Ihr hört es gleich in 7 Minuten hier bei 94.3 RS2.

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0: Nach 6 Wochen Ferien geht am Montag die Schule wieder los hier in Berlin und Brandenburg. Schönen guten Morgen, hier ist die RS2 Morgenshow. Aber wie groß ist eigentlich die Vorfreude bei euch und euren Kids? Ne? Nick macht heute mal den Last-Minute-Check in Hellersdorf.
1: Ich stehe hier mit Mama und Tochter, richtig?
2: Ja.
1: Wer bist du?
2: Ich bin die Franzi.
1: Hi Franzi. Und du bist die?
3: Ich bin die Lena.
1: Du hast noch Ferien?
3: Richtig. Bis Sonntag.
1: Bis Sonntag, dann ist Schluss.
3: Ja, leider. Also ich bin noch ein bisschen traurig, aber ich freue mich ja wieder, dass es so einen geregelten Tagesablauf dann wieder gibt.
0: Oh.
1: Und die war mal ganz erstaunt, die Augenbrauen hochgezogen, ja?
2: Ja, dass sich darüber freut, hätte ich nicht gedacht.
1: Ja, oder?
3: Ein minimalistisches bisschen.
1: Ist ein bisschen aus dem Ruder gelaufen, oder schläfst du dann einfach bis 12 oder wie lang?
3: Nee, so meistens so bis 10 und dann gehe ich bei uns ins Schwimmbad.
1: Also jetzt kann es wieder losgehen mit der Schule, höre ich das richtig, ja?
3: Ja.
1: So, gerade so?
3: Gerade so, ja.
1: Was ist das Einzige, worauf du dich freust?
3: Meine Freunde wiederzusehen und dass es dann nicht mehr so lange ist, bis ich dann raus bin aus der Schule.
1: Wie lange hast du noch?
3: Also ich komme jetzt in die 11. Klasse, also dann noch 2 Jahre.
1: Die Mama nickt?
2: Ja, eine haben wir dann durch.
0: Tja, und wenn ihr Lust habt, am Wochenende vielleicht nochmal was richtig Schönes zu unternehmen mit den Kids, wie wäre es mit einem Cabrio-Trip? Ja, Cabrio kriegt ihr ja von uns geschenkt. Meldet euch noch an auf rs2.de und dann spielen wir gleich um 7 wieder eine Runde Cabrio-Quiz hier bei 94.3 RS2. Yeah.

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6: Ich bin Sebastian Pasotti. Guten Morgen. Seit mittlerweile einer Woche kann die Berliner Verwaltung viele Dienstleistungen nicht anbieten. Grund ist der Hackerangriff. So warten nach wie vor 50.000 Haushalte auf Wohngeld und ärmere Familien auf Leistungen aus dem Bildungs- und Teilhabepaket. Deutschland und 6 weitere Staaten haben Israel aufgefordert, die Pläne für ein umstrittenes Siedlungsprojekt im Westjordanland zurückzunehmen. Durch das Projekt drücke eine Friedenslösung in weitere Ferne. Der große Waldbrand bei Hürtgenwald in der Eifel ist vollständig gelöscht. Die letzten Einheiten ziehen sich aus dem Brandgebiet zurück. In der alten Försterei in Köpenick startet heute Abend die Frauenfußball-Bundesliga in die neue Saison mit dem Spiel von Union gegen die Bayern. Anstoß ist um 18.20 Uhr auch live zu sehen im ZDF.
7: Einen wunderschönen guten Morgen bei 14 Grad und die Sonne, die ist auch schon da. Es ist auf jeden Fall erstmal fürs Erste ein sehr, sehr schöner Tag. Es geht nochmal schön sommerlich rauf auf 26 Grad. Am Nachmittag, da könnten so ein paar Wolken dazukommen und am Abend bringen die eventuell auch so ein paar Regentropfen mit sich. Und dann geht es eigentlich auch so erstmal weiter. Ne? Morgen gibt es erstmal ein bisschen Regen und Gewitter, also relativ wechselhaft. Gegen späten Nachmittag sieht es dann ganz freundlich aus. Sonntag ist insgesamt so ein bisschen besser, aber es wird ganz schön kühl am Wochenende, um die 19 Grad nur.
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7: Und jetzt wird es auch auf der A100 natürlich langsam wieder voller, Schmitti, ne?
8: Ja, also Richtung Nord haben wir mittlerweile dichten Verkehr ab dem Tempelhofer Damm bis zum Kreuz Schöneberg und dann nochmal ab der Wechsstraße. Außerdem jetzt 6 Minuten anstehen auf der Seestraße im Wedding Richtung A100 ab Afrikanische Straße bis Donaugestell. Geblitzt wird Prenzlauer Berg, Prenzlauer Allee, in Wilmersdorf auf der Bundesallee und auf der A10 im westlichen Berliner Ring Richtung Magdeburg, kurz hinter Spandau. Und das könnt ihr alles gerne noch ergänzen, ruft mich einfach an oder schickt eine WhatsApp Berlin 20 und 3x19. Gute Fahrt.
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7: Gleich 6:30 an diesem Freitag. Ich bin Patti, freut mich, dass ihr dabei seid. Es gibt so einen Moment im Leben, ne, da trefft ihr plötzlich Entscheidungen, bei denen ihr euch mit 25 noch gedacht hättet, warum machen das Erwachsene? Ja, Nick ist offenbar genau an diesem Punkt angekommen und sein Geburtstag am Sonntag hat eventuell einiges damit zu tun, ne, was er vorhat und wonach es für mich ganz eindeutig klingt. Ihr hört es in 7 Minuten bei RS2.

0: Er macht die ganze Zeit ein Geheimnis hier draus.
1: Naja.
0: Guten Morgen, die RS2-Morgenshow ist an. Du hast am Sonntag Geburtstag?
1: Ja.
0: Das letzte Mal war ich noch eingeladen auf deiner Terrasse.
1: Stimmt. Ja gut, die Terrasse gibt's nicht mehr.
0: Ja, du bist umgezogen, ich weiß. Aber einladen könntest du mich trotzdem.
1: Ja, das ist Quatsch, weil ich habe ein Geheimnis draus gemacht. Weil irgendwie, weiß ich nicht, es ist mir unangenehm, aber eigentlich auch nicht.
0: Warum? Was ist passiert?
1: Ich fliege für eine Nacht an den Ballermann. Ja, was soll ich sagen?
0: Ja.
1: Also folgende Situation, ja. Ich fliege nicht alleine, sondern ich nehme meine Hertha-Jungs mit. Ja?
0: Na klar.
1: Wir schauen das DFB-Pokalspiel Hertha gegen Saarbrücken.
0: Ja.
1: Dort auf einer großen Leinwand.
0: Im irgendwo, Bierkönig.
1: Ja, oder Megapark oder so. Ja. Ja? Haben eine gute Zeit im Trikot. Gewinnen da hoffentlich. Und dann wird es da sicherlich feuchtfröhlich. Übernachten wir dann. Und am nächsten Tag fliegen wir wieder nach Hause.
0: Das ist doch was, das hättest du vor 20 Jahren machen können. Ist das jetzt nicht ein bisschen spät vielleicht? Und ist es so ein Midlife-Crisis-Ding?
1: Oh.
0: Vielleicht bei dir schon.
1: Nein! Vor 20 Jahren habe ich es auch schon gemacht. Oh. Ja. Aber es gab eine Pause jetzt. Und es ist schon eine ganze Weile her. Und irgendwie dachte ich, ich würde dieses lustige Fußballspiel gerne gucken mit meinen Jungs, aber halt nicht zu Hause. Und dann fiel mir der Ballermann ein.
0: Ich vermute, es hat sich nicht viel verändert am Ballermann. Helmut ist auch immer noch da mit den Sonnenbrillen.
1: Mit den Sonnenbrillen. Ja, so willst du mit oder was? Ja.
0: Ich habe da noch einen ganz wichtigen Termin. Ich
1: du wolltest dich doch gerade selbst noch einladen
0: muss
1: zu meinem Party.
0: Fußleisten muss ich noch absaugen. Ganz dringend.
1: Als ob jetzt keiner Lust hätte und sagen würde, ey, ich komm mit.
0: Weiß
1: das würde ich auch
0: nicht.
1: Mitmachen. Bin ich alleine.
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Achtung, ihr werdet gleich richtig doll Hunger haben. Schönen guten Morgen, hier ist die RS2-Morgenshow am Freitag. Und ja, Berlin ist ja bekannt für Currywurst, für Döner und ja, für jede Menge Food-Trends. Und jetzt kommt offenbar noch eine ziemlich ungewöhnliche Kombination dazu. Seit neuestem, das habt ihr vielleicht schon gesehen und gehört, gibt es ja das Döner-Croissant im Kühlregal. Und jetzt kommt das Eis-Croissant. Ja, was ja auf TikTok und Instagram viral geht, landet inzwischen ja auch ganz, ganz schnell in eurem Supermarkt um die Ecke. Ein warmes, knuspriges Croissant trifft auf ein Magnum-Eis. Und fertig ist der neue Sommersnack. Und jetzt stellt euch bitte kurz dieses Knacken vor, wenn er da reinbeißt. Das Eis-Croissant kriegt er bei Kaufland oder auch bei Madame Croissant im Kollwitz-Kiez. Also ich sag mal so, bei Döner-Croissant bin ich raus, aber das ist ja wohl absolut Food-Porn, oder? Guten Morgen, hier ist 94.3 RS2. Ja, lasst euch schmecken am Wochenende.

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0: Schön. 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
9: Ich bin Sebastian Pasotti. Guten Morgen. Seit einer Woche sind zwei Senatsverwaltungen größtenteils offline. Der Hackerangriff hat weiter Auswirkungen für hunderttausende Berlinerinnen und Berliner. Nach wie vor kann das Wohngeld an rund 50.000 Haushalte nicht ausgezahlt werden. Das gilt auch für Leistungen aus dem Bildungs- und Teilhabepaket für ärmere Familien. Davon können sie unter anderem Schul- und Kita-Ausflüge oder den Sportverein für die Kinder bezahlen. Zudem können vor einem Umzug aktuell keine Halteverbotsschilder beantragt werden. Das gilt auch für Baumfällungen. Seit bald 60 Jahren hält Israel das Westjordanland besetzt. Es plant nun weitere Siedlungen mit tausenden Wohnungen. Sie würden das Westjordanland faktisch in einen nördlichen und einen südlichen Teil aufspalten. In einer gemeinsamen Erklärung fordern Deutschland und 6 weitere Staaten die israelische Regierung auf, die Siedlungspläne zurückzunehmen. Durch das Projekt rücke nicht nur eine Friedenslösung in weitere Ferne, auch Israels internationales Ansehen werde weiter beschädigt. Der große Waldbrand bei Hürtgenwald in der Eifel ist vollständig gelöscht. Die letzten Einheiten ziehen sich aus dem Brandgebiet zurück. Das Feuer war vor einer Woche ausgebrochen. Ein Ortsteil von Hürtgenwald wurde zwischenzeitlich evakuiert. Auch in Belgien ist der große Waldbrand im Naturschutzgebiet Hohes Venn unter Kontrolle. Feuerwehrkräfte aus Deutschland rücken nun aus Belgien ab. Zum Fußball. Der SC Freiburg hat gute Chancen, in die Ligaphase der Fußball-Conference League einzuziehen. Die Freiburger gewannen das Playoff-Hinspiel gegen den FC Motherwell aus Schottland mit 3:1. Das Rückspiel ist in knapp einer Woche. Außerdem startet heute Abend die Frauen-Bundesliga. Das Eröffnungsspiel steigt in der alten Försterei. Union Berlin trifft auf den FC Bayern. Anstoß ist um 18.20 Uhr, unter anderem auch live im ZDF.
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10: Mit Michelle Gradell. Heute wird wieder Berlins ältestes Volksfest eröffnet. Beim Schollenfest verwandelt sich der Weidmannsluster Damm in Tegel über 2 Wochen lang in einen Rummelplatz. Mit historischen Karussells, Autoscooter, Schießbuden, Losbuden, Achterbahn, Bierzelten und Familienunterhaltung. Der Eintritt ist frei.
11: Guten Morgen, 7:02 haben wir es. Sieht schön aus draußen, oder? Ja, 14 Grad haben wir, es noch ein bisschen frisch, aber es wird richtig schön sommerlich angenehm mit 26 Grad heute. Es ist erst auch wirklich ganz gut mit viel Sonnenschein gegen Nachmittag. Da können dann so ein paar dickere Wolken dazukommen und am Abend, naja, ich will mal nicht so 1-2 Regentropfen ausschließen.

0: Morgen, ja, relativ wechselhaft, geht los mit Regen. Gegen später wird es dann ein bisschen freundlicher. Der Sonntag insgesamt ein bisschen besser, aber sehr kühl mit, ja, so gerade mal 20 Grad.
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0: Schmitti, guten Morgen.
2: Hallo, guten Morgen.
0: Es ist vergleichsweise ruhig, ne? Nur so ein paar Minuten länger dauert es auf der A100 und im Wedding.
2: Ja, das kennen wir ja. Wir sind jetzt auf der A100 in Fahrtrichtung Wedding bei 7 Minuten anstehen ab Wechsstraße bis Kreuz Schmargendorf. Ebenso in der Gegenrichtung ab der Wechsstraße bis zur Albuinstraße. Und im Wedding hier klemmt es auf der Seestraße Richtung A100 ab Afrikanische Straße bis zur Seestraßenbrücke. Geblitzt wird in Blankenburg-Heinersdorfer Straße B1, B5 im Bereich Alt-Kaulsdorf und A111 Richtung Hamburg im Kreuz Oranienburg. Dankeschön an alle fürs Durchgeben und bei Staus oder Blitzern ruft mich gern an oder schickt eine WhatsApp Berlin 20 und 3x19. Gute Fahrt.
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0: 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Hi, schönen guten Morgen. 7 Uhr am Freitag. Ich bin Patti und dieser Tipp geht vor allem raus an alle Eltern, die gerade zuhören. Diese eine Sache solltet ihr unbedingt noch machen, bevor am Montag die Schule wieder losgeht. Was es ist, ihr hört es in der Viertelstunde hier bei 94.3 RS2. Morgen.

0: Freitag, schön, dass ihr bei uns seid, die RS2 Morgenshow ist an. Und wie wird euer letztes Ferien- und vielleicht ja auch Urlaubswochenende nochmal so ein richtiges Highlight? Also wir haben da eine Idee.
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0: Und heute Morgen ist Annette aus Königs Wusterhausen bei mir. Wie doll auf einer Skala von 1 bis 10 möchtest du denn mit dem Cabrio ins Wochenende starten?
2: 100 von 10. Das ist schon immer ein Traum von mir, ja. Mein Vater hatte mal so ein halbes Cabrio, aber der hat das Dach leider nie abgemacht. So ein Altdach, was man zu Hause lassen musste.
0: Also ein bisschen moderner als unser Cabrio schon.
2: Ich würde tatsächlich das Wochenende meinen Sohn bei meinem Vater parken und dann würde ich mit meinem Mann dann aus dem Hochdüsen.
0: Ja.
2: Dann können wir auch endlich mal essen gehen.
0: Das ist, glaube ich, so die Lieblingsantwort, wenn man fragt, dass eine Paarzeit draus werden soll und die Kinder mal abgeschoben werden.
2: Tatsächlich ist das auch so, gerade wir Eltern brauchen Afterurlaub, also Urlaub nach dem Urlaub. Das ist eigentlich nur Kinderbetreuung an einem anderen Ort.
0: Dann braust hier unser Cabrio jetzt wieder durchs Programm und da läuft ein Song und den erkennst du hoffentlich.
2: Ich hoffe auch.
0: Es ist auf jeden Fall was für ein Sommer. Juhu! Das war einfach, oder?
2: Ja, das ist auch einer meiner Lieblingssongs, also von Louis Francis.
0: Hast du gut gemacht. Da drücken wir dir die Daumen, dass du zu deinem kleinen Afterurlaub kommst.
2: Das wäre super.
0: Heute Nachmittag wird unter allen, die diese Woche mitgemacht haben, ausgelost. Und Louis Fonsi gibt's natürlich jetzt für dich hier bei 94.3 RS2.
2: Oh, super, dann mach ich mal ganz laut.
3: Ei.

0: Dieser eine Moment, wenn euch als Eltern nach 6 Wochen Ferien einfällt, dass ihr die Brotdose im Schulranzen vergessen habt. Schönen guten Morgen. Am Freitag hier ist die RS2 Morgenshow um 16 Minuten nach 7. Nick kennt das Gefühl als Papa sehr gut und ist damit auch nicht allein.
1: So, ich stehe jetzt hier mit Esther aus Steglitz. Hi.
2: Hi, Nick.
1: Du warst in Kanada.
2: 2 Wochen war richtig geil.
1: Du weißt, jetzt ist der letzte Tag, um zu gucken, wie es der Brotdose geht, nach 6 Wochen im Ranzen noch.
2: Kenn ich. Weißt du, wie grün und schimmelig das hatte ich in Kanada. Ich bin aus Kanada zurück und wir haben so eine große Dose. Das Toastbrot war komplett grün.
1: Oh, ohne Scheiß. Mit einem Pelz oben drauf.
2: Ja, richtig geil. Oh. Ja.
1: Und dann schmeißt du die ganze Dose weg, oder?
2: Nein, die Dose ist hübsch, die ist rosa.
1: Die bleibt.
2: Die bleibt, die habe ich ausgewaschen. Okay. Aber der Toastbrot ist mit Müll.
1: Okay, und lernst du daraus? Oder ist das immer wieder ein Phänomen von 6 Wochen Ferien?
2: Ich lerne nicht raus. Es ist immer wieder Surprise, Surprise.
1: Schön.
0: Oh, es tut mir wirklich leid, aber es ist sehr schlimm, wenn ich sage, ich schmeiß die ganze Dose weg. Guten Morgen, ist wieder.

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0: Das ist ganz schön, oder? Und ganz neu, Bruno Mars und Carol G mit Still hier bei 94.3 RS2. Und jetzt ratet, wer heute ein Bruno Mars Fanshirt anhat. Ich als Bruno Ultra. Gleich ein bisschen was mit Wumms, um gut ins Wochenende reinzukommen. Bibi Rexha, New Religion und Christina Aguilera in Berlins beste Musikmix. Gleich nach 7:30 hier bei 94.3 RS2. Morgen.
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11: Ich bin Sebastian Pasotti. Guten Morgen. Auch eine Woche nach dem Hackerangriff kann die Berliner Verwaltung zahlreiche Dienstleistungen nicht anbieten. So ist unter anderem die Auszahlung des Wohngelds weiter nicht möglich. Das gilt auch für Leistungen aus dem Bildungs- und Teilhabepaket für ärmere Familien. Deutschland und 6 andere Staaten haben die israelische Regierung aufgerufen, ihr umstrittenes Siedlungsprojekt im Westjordanland zu stoppen. Das Projekt teile das Westjordanland praktisch in 2 Hälften und untergrabe die Chancen auf eine Zwei-Staaten-Lösung. Der große Waldbrand bei Hürtgenwald in der Eifel ist vollständig gelöscht. Die letzten Einheiten ziehen sich aus dem Brandgebiet zurück. Die Frauen von Union Berlin eröffnen heute Abend die neue Fußball-Bundesliga-Saison mit einem Heimspiel in der alten Försterei gegen den FC Bayern. Anstoß ist um 18.20 Uhr, auch live im ZDF.
0: Hi, schönen guten Morgen. In 4 Minuten haben wir es 7:30 und es ist ein schöner Start in den Tag. Es ist nur ein bisschen frisch mit 15 Grad, noch, aber es wird richtig schön, angenehmes T-Shirt-Wetter, 26 Grad. Auch erstmal ganz viel Sonnenschein. Gegen Nachmittag werden die Wolken so ein bisschen dichter. Heute Abend könnte es dann auch mal regnen. Und ja, morgen geht es mit Regen und Gewitter auch erstmal los. Ein relativ wechselhafter Tag. Der Sonntag so ein klein bisschen besser, auch meistens trocken. Aber richtig kühl am Wochenende, um die 20 Grad.
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0: Auch das noch, Schmidt, hier auf der 100 ist gerade die Höhenkontrolle ausgelöst worden und ein Liegenbleiber gibt's auch noch.
12: Genau, also die Höhenkontrolle, die haben wir zwischen Sonnenallee und dem Dreieck Neukölln, also Tunnelgrenzallee sozusagen, da ist jetzt erstmal gesperrt. Und in der Gegenrichtung, da steht der Liegenbleiber, Höhe Kurfürstendamm und blockiert die rechte Spur. Ansonsten bitte noch aufpassen auf der A10 im südlichen Berliner Ring in Fahrtrichtung Frankfurt. Zwischen Niederlehme und dem Dreieck Spreeau steht ein Liegenbleiber auf dem Beschleunigungsstreifen. Und geblitzt wird in Reinickendorf Residenzstraße, in Blankenburg in der Heinersdorfer Straße, in Potsdam Dortustraße und A111 Richtung Hamburg im Kreuz Oranienburg. Dankeschön fürs Durchgeben. Könnt ihr alles gerne noch ergänzen. Ruft mich einfach an oder schickt eine WhatsApp. Berlin 20 und 3x19. Kommt gut an.
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0: 2 Minuten vor 7:30 am Freitag. Wunderschönen guten Morgen. Ich bin Patti. Insgesamt 60.000 Schultüten werden an den kommenden 2 Samstagen stolz durch die Gegend getragen. Einschulung in Berlin und Brandenburg. Der die letzten Überlebenstipps für Eltern, bevor die Schule beginnt, hört er in 7 Minuten. Hier bei 94.3 RS2.

0: Der Moment, wenn aus klitzekleinen Mäusen plötzlich große Mäuse werden.
1: Ja,
0: schönen guten Morgen am Freitag. Hier ist die RS2 Morgenshow.
1: Sie werden so schnell groß. Oh nein. Über 23.000 Kids werden ja morgen schon in Brandenburg eingeschult. Mhm. Und eine Woche später sind es dann 37.000 Schultüten, die in Berlin die Arme wechseln.
0: Ja, Schulexpertin Lisa Reinheimer hat die allerletzten Tipps für euch.
2: Gestern sind sie im Kindergarten noch die größten. Auf einmal stehen sie da mit der Schultasche. Die ist gefühlt noch viel zu groß für den kleinen Rücken. Das ist ja dieser Schulstress, der beginnt bei uns im Kopf. Nur wenn wir da so unsere Ängste auf die Kinder übertragen, dann stärken wir jetzt auch nicht gerade die Freude auf die Schule. Mhm. Und da können wir auch gucken, dass wir schöne Fragen stellen, wie zum Beispiel: Mit wem hast du denn heute gespielt? Worüber habt ihr heute gelacht? Und wenn ich solche W-Fragen stelle, also offene Fragen, dann komme ich viel leichter mit meinem Kind in ein Gespräch und es offenbart mir noch viel, viel mehr Infos, als wenn ich diese: Hast du das? Hast du dies? Hast du jenes? Und ich gehe so diese Ja-Nein-Checkliste in meinem Kopf durch.
0: Ja, vielen Dank. Ne? Noch mehr Tipps von Lisa Reinheimer findet ihr bei ihr im Podcast und auf klassenheld.de. Guten Morgen, hier ist 94.3 RS2.

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0: 7:43 Uhr, die RS2 Morgenshow an am Freitag. Schön, dass ihr bei uns seid und vielleicht habt ihr ja die Videos im Netz gesehen, ne, von dem Tornado vorgestern, der da durch Fürstenwalde, durch eine Wohnsiedlung durchgefegt ist und da echt ganz schön was angerichtet hat. Ne? Zäune, Bäume, ein Dach von der Kita, einfach so weg. Müssen wir denn jetzt in Zukunft öfter mit Tornados rechnen? Frage mal an Wetterexperten Kai Zorn.
1: Nein, das war schon immer so und das wird auch immer so bleiben. Es gibt Jahre, da ist die Anzahl ein bisschen niedriger und es gibt Jahre, da ist die Anzahl ein bisschen höher. Aber über viele Jahre, Jahrzehnte und Jahrhunderte verteilt, bleibt das immer gleich.
0: Jetzt hast du als Wetterprofi ja sicher schon einiges erlebt, auch was Tornados angeht, oder?
1: Ich kann mich an eine Geschichte erinnern, da war ich damals dann tätig als Reporter. Da hat der Mann erzählt, er war im ersten Stock seines Hauses, also im Dachgeschoss, und hat Fernsehen geguckt. Und dann hat er irgendein lautes Geräusch gehört und geistesgegenwärtig ist er aufgesprungen, hat einen Hechtsprung gemacht und ist mit seinem Läufer, der im Wohnzimmer lag, in die Küche gerutscht. Und als er sich umgedreht hatte, war sein Wohnzimmer weg. Das war ein sogenannter F3. Damals war es nur so, das war 2001, da hat kein Hahn nachgekräht, weil es noch keine Handys gab und kein Social Media. Mhm. Da war das ein lokales Unwetterereignis. Und heute mit unseren Handys und auch mit unserem Social Media wird das viel mehr publik gemacht. Dadurch kommt uns das viel schlimmer vor für etwas, was es eigentlich schon immer gegeben hat.
0: Okay, das ist auch ein bisschen beruhigend, wie ich finde. Mehr von Wetterexperte Kai Zorn findet ihr auf YouTube. Da hat er nämlich einen Kanal, nämlich Kai Zorn Wetter. Schönen guten Morgen. 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Kommt gut rein ins Wochenende.

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7: Ich bin Sebastian Pasotti. Guten Morgen. Auch eine Woche nach dem Hackerangriff kann die Berliner Verwaltung zahlreiche Dienstleistungen nicht anbieten. So ist unter anderem die Auszahlung des Wohngelds an mehr als 50.000 Haushalte in Berlin nach wie vor nicht möglich. Das gilt auch für Leistungen aus dem Bildungs- und Teilhabepaket für ärmere Familien. Mit dem Geld können sie unter anderem Ausflüge von Schulen und Kitas bezahlen. Und auch Umzugshalteverbote oder Baumfällungen können aktuell nicht beantragt werden. Nach wie vor ist offen, wann die betroffenen Senatsverwaltungen wieder normal arbeiten können. Im besetzten Westjordanland sollen weitere israelische Siedlungen entstehen. Sie würden das Gebiet weiter aufspalten. Deutschland und 6 weitere Länder fordern Israel nun gemeinsam auf, die Siedlungspläne aufzugeben. Durch das Projekt rücke nicht nur eine Friedenslösung in weitere Ferne, auch Israels internationales Ansehen werde weiter beschädigt, heißt es. Israel hatte das Westjordanland im Krieg vor knapp 60 Jahren erobert. Hunderttausende Israelis haben sich inzwischen dort inmitten von Palästinensern niedergelassen. Eine Woche lang hatte es in der Eifel einen Waldbrand gegeben. In Hürtgenwald mussten Wohnhäuser evakuiert werden. Nun ist der größte Waldbrand in der Geschichte Nordrhein-Westfalens vollständig gelöscht. Die Einsatzkräfte verlassen das Gebiet. Auch in Belgien ist der große Waldbrand im Naturschutzgebiet Hohes Venn unter Kontrolle. Deutsche Feuerwehrkräfte rücken aus Belgien ab. Der SC Freiburg hat einen wichtigen Schritt Richtung Ligaphase der Fußball-Conference League gemacht. Im Playoff-Hinspiel setzte sich Freiburg mit 3:1 beim schottischen Verein FC Motherwell durch. Das Rückspiel ist kommenden Donnerstag. Heute Abend startet außerdem die Frauen-Bundesliga in die neue Saison mit dem Spiel von Union Berlin gegen Bayern München in der Alten Försterei. Anstoß ist um 18.20 Uhr, unter anderem auch zu sehen im ZDF.
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8: Mit Michelle Gradell. S-Bahn-Fahrgäste müssen an diesem Wochenende Geduld mitbringen. Von heute Abend bis Montag früh fahren keine Ringbahnen zwischen Hallensee und Westend. Grund dafür sind Kabelarbeiten im Bereich der Westendbrücke. Außerdem gibt es auch keinen S-Bahn-Verkehr zwischen Schöneweide, Baumschulenweg und Treptower Park.
9: Ach, ist das schön. Guten Morgen, 8:02. Tolles Wetter, 16 Grad haben wir. Es geht rauf auf 26. Es wird also ein super schöner, sommerlicher, angenehmer Tag. Gegen Nachmittag, da könnten so ein paar Wolken mehr dazukommen und gegen Abend könnten dann auch mal ein paar Regentropfen fallen. Morgen definitiv erstmal, ne, relativ wechselhafter Samstag. Ja, gegen späten Nachmittag wird es dann ein bisschen freundlicher. Der Sonntag auch, naja, okay, sagen wir mal, aber relativ kühl mit um die 19, 20 Grad.
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9: Schmitti, guten Morgen. Also, ja, guten Morgen. Bis auf so ein bisschen Stau auf der 100 sieht es jetzt gar nicht mal so schlecht aus, oder?
10: Nö, das ist so ein typischer Freitagmorgen. Es hält sich alles sehr in Grenzen. Aber wie gesagt, knapp 10 Minuten anstehen auf der 100. Richtung Wedding ab Höhe Wegstraße bis Kreuz Schmargendorf. In der Gegenrichtung ab Wegstraße bis zur Albuinstraße. Und dann haben wir in Fahrtrichtung Treptow aber auch noch einen Liegenbleiber in Höhe Kudamm. Da ist momentan die

0: rechte Spur blockiert, verursacht aber keinen Stau. Vorsicht noch A10 und A11, östlicher Berliner Ring in Fahrtrichtung Frankfurt. Zwischen Bernau Süd und Hohenschönhausen ist die rechte Spur wegen Mäharbeiten gesperrt. Und die neuesten Blitzer stehen Reinickendorf Residenzstraße, in Blankenburg Heinersdorfer Straße, B1, B5 im Bereich Alt-Kaulsdorf und auf der B198 bei Kleinzitten. Dankeschön an alle fürs Durchgeben und bei Staus oder Blitzern ruft gerne an oder schickt eine WhatsApp. Berlin 20 und 3x die 19 und eine gute Fahrt wünsche ich.
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2: RS2. 8 Uhr haben wir es am Freitag. Wunderschönen guten Morgen, schön, dass ihr dabei seid. Ich bin Patti. Also eure Kids haben bestimmt eins, ne? Ihr vielleicht ja auch noch so ein Kuscheltier, einen süßen Teddy, einen kleinen Hund oder einen Affen, ne? Aber Berlin und Brandenburg kuscheln immer mehr mit Kuchen, Wurst und Karotten. Was hinter diesem Trend steckt, ihr hört's in 7 Minuten und jetzt gibt's erstmal einen Teddy im Radio. Teddy Swims, Mr. Know-It-All, hier bei 94.3 RS2. Schönen guten Morgen.

0: Schön, dass ihr mit dabei seid. Es ist Freitag, hier ist 94.3 RS2 und dass es in Berlin immer wieder mal zu längeren Warteschlangen kommt, das kennt ihr, ne? Egal ob irgendwie vom Labubu-Store oder vom iPhone-Laden, vom Berghain. Jetzt gibt's wieder so ein ganz neues Ding, wo die Leute Schlange stehen im KDW. Da hat ein Jellycat-Shop aufgemacht. Das sind Kuscheltiere, meistens in Form von Essen mit ziemlich niedlichen Gesichtern, ne? Zum Beispiel Zuckerwatte, Hotdog oder meine Schwester, die hat tatsächlich einen Karottenkuchen. Ne? Der Andrang ist sehr groß und wir waren dort.
1: Eine Waffel und eine Schale mit Erdbeeren. Nicht für mich, meine Frau. Die steht total drauf, konnte aber nicht mitkommen. Und deswegen mussten wir das jetzt mitbringen.
0: Ist dieser Hype irgendwie nachvollziehbar für euch?
1: Bedingt. Ich habe auch schon unvernünftig teure Sachen gekauft, weil sie mir gut gefallen haben. Insofern ja, speziell diesen Hype kann ich nicht so nachvollziehen. Aber es geht wirklich um die Show, bin ich ganz sicher. Was zu Hause haben, ist auch was Nettes. Aber das Eigentliche ist die Show.
0: Ja, denn je nachdem, was ihr kauft, wird zum Beispiel die Bratwurst von der Verkäuferin vor Ort nochmal schön durchgebraten und gewürzt. Und ihr dürft sogar entscheiden, wie durch die sein soll. Wer wollte nicht schon immer mal mit einer Bratwurst kuscheln? Die Dinger haben natürlich aber auch ihren Preis, ne? Kosten gerne mal so um die 50 Euro. Aber gut, ist vielleicht halt schon mal was für den Weihnachtsmann. 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

0: Nach 6 Wochen Rumfaulen in den Ferien geht am Montag jetzt wieder die Schule los in Berlin und Brandenburg. Schönen guten Morgen. Die RS2 Morgenshow an am Freitag. Aber wie groß ist eigentlich die Vorfreude bei euch und euren Kids? Nick macht heute mal den Last-Minute-Check in Hellersdorf.
1: Ich stehe hier mit der Familie. Hi, wer bist du?
2: Aldona.
3: Und? Mike.
1: So, und das sind eure Kinder. Wie heißt ihr?
2: Mats. Und Finn.
1: Kannst du noch? Oder ist jetzt auch okay langsam?
2: Ich kann auf jeden Fall noch.
1: Wie lange kannst du noch?
2: So lange, wie es geht.
1: Ist das nicht unglaublich frech? 6 Wochen? Wie schafft ihr das?
2: Ja, das weiß ich auch nicht.
1: Könnt ihr noch?
2: Mit viel Alkohol und...
1: könnt ihr noch?
3: Nein, die müssen in die Schule.
1: Hart, ne?
3: Die sind ja bis 2 Uhr nachts wach. Wir sind ja eher im Bett als die.
1: Ja. Und dann stehen die trotzdem auf?
2: Ja, wir schlafen richtig lang.
1: Und dann kommt ihr, also gerade wenn ihr so Urlaub macht, dann kommt man ja doch in Konflikt, ne? Auch und so.
2: Ja gut, wir waren jetzt die letzte Woche schon arbeiten. Da haben die schön ausschlafen können, oder wir wussten wie lange. Und ja, jetzt das Wochenende.
1: Die ihr Ding. Ah, okay.
2: Das Wochenende müssen die leider nach unserem Plan aufstehen, ne?
1: Ist okay?
2: Ja.
1: Also dann viel Spaß noch. Genießt die letzten Tage, Ferien und dann Schule, yay!
2: Auf jeden Fall.
1: Mach mal Schule, yay!
2: Nein.

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8: Ich bin Sebastian Pasotti. Guten Morgen. Seit mittlerweile einer Woche kann die Berliner Verwaltung viele Dienstleistungen nicht anbieten. Grund ist der Hackerangriff. So warten nach wie vor 50.000 Haushalte auf Wohngeld und ärmere Familien auf Leistungen aus dem Bildungs- und Teilhabepaket. Deutschland und 6 weitere Staaten haben Israel aufgefordert, die Pläne für ein umstrittenes Siedlungsprojekt im Westjordanland zurückzunehmen. Durch das Projekt drücke eine Friedenslösung in weitere Ferne. Der große Waldbrand bei Hürtgenwald in der Eifel ist vollständig gelöscht. Die letzten Einheiten ziehen sich aus dem Brandgebiet zurück. In der Alten Försterei in Köpenick startet heute Abend die Frauenfußball-Bundesliga in die neue Saison mit dem Spiel von Union gegen die Bayern. Anstoß ist um 18.20 Uhr auch live zu sehen im ZDF.
9: Hi, wunderschönen guten Morgen. 8:58 Uhr haben wir es und ja, ihr geht jetzt raus bei 18 Grad und könnt das, was ihr vielleicht heute Morgen drüber gezogen habt, direkt nachher wieder ausziehen, denn es wird schön sommerlich, angenehm warm, 26 Grad. Sonne ist auch erstmal voll mit am Start, am Nachmittag wird es dann so ein bisschen bewölkter. Morgen relativ wechselhaft, da ist auch Regen mit dabei, Sonntag wieder so ein klein bisschen besser, aber kühl am Wochenende mit 19 Grad.
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9: Also so bis auf den üblichen Baustellenstau auf der A100 haben wir heute früh gar nicht so viel zu bieten auf den Straßen, Herr Schmitti.
10: Das ist auch schön, wenn es mal so schön ruhig zugeht. Ne? Nächste Woche weht hier wieder ein anderer Wind, wenn die Ferien vorbei sind. So, ja. Also heute genießen wir das nochmal. So 5 bis 10 Minuten anstehen im Moment auf der A100 Richtung Wedding ab Höhe Wechstraße bis Kreuz-Schmargendorf, in der Gegenrichtung ab Wechstraße bis zur Albuinstraße. Dann die A11 und A10 östlicher Berliner Ring Richtung Frankfurt zwischen Bernau Süd und Hohenschönhausen ist momentan die rechte Spur wegen Mäharbeiten gesperrt und die neuesten Blitzer stehen Prenzlauer Berg Schiefelbeiner Straße, in Kreuzberg Lindenstraße, in Gropiusstadt Neuköllner Straße und einen Anruf haben wir auch noch. Guten Morgen!
11: Hallo, guten Morgen Schmidt, hier ist Thorsten aus Schwedt.
10: Hi.
11: Ich möchte einen Blitzer melden, Jupp, der gerade aufgebaut wird, B198 Klein-Zieten in Richtung Autobahn.
10: Thorsten, vielen Dank fürs Durchgeben und ihr könnt das alles auch noch gerne ergänzen, einfach anrufen oder eine WhatsApp schicken, Berlin 20 und 3x19, gute Fahrt.
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9: Guten Morgen am Freitag.
12: Ja, moin.
9: Es ist doch jetzt der schönste Moment der ganzen Woche, denn ab jetzt ist ja wieder Wochenende hier bei 94.3 RS2. Wir läuten das Wochenende immer am frühesten ein mit euren schönsten Partysongs. Die gibt's jetzt eine halbe Stunde lang.
12: Ja, und ihr könnt ja immer abstimmen, wie wir das Ding hier starten sollen. Der erste Song ist ja auch wichtig, der ist essentiell. Wir als DJs sagen ja, das ist dann der Floorfiller. Entweder klappt's oder klappt's nicht. Ja? Und darüber könnt ihr ja abstimmen. Was lachst du? Weil ich sage,
9: du als DJ.
12: Über Instagram und Facebook rs2.berlin. Jawohl. So, und jetzt lüfte das Geheimnis.
9: Mhm. Du hast gewonnen, Nick. Dein favorite Song hat's gewonnen. Wir starten jetzt mit Blink 182, All the Small Things. Wochenende ab jetzt hier bei RS2. Guten Morgen.
12: Morgen.

0: Wochenende ab jetzt hier bei 94.3 RS2 und die zwei schönsten Brüder, ne, sind nicht die Lochis, auch nicht William und Harry und auch nicht Liam und Noel von Oasis. Ne, die schönsten Brüder, die kommen aus Berlin. Lukas und Felix von Fastboy. Ja, und in Berlin sind sie gern hier unterwegs.
1: Man findet uns ansonsten relativ viel in Berlin-Mitte am Weinbergpark. Und da haben wir unser Studio, da gibt's ziemlich gutes Essen und außenrum. Und dann setzt man sich da auch mal in die Sonne. Das ist so unsere Hood.
0: Ja. Und das ist hier jetzt ihre ganz neue Single. Music Sounds bei 94.3 RS2 Fastboy. Wochenende ab jetzt.

0: Wochenende ab jetzt hier bei 94.3 RS2. Morgen ist Einschulung bei einigen von euch in Brandenburg. Vielleicht werdet ihr auch ein bisschen grillen im Garten. Darüber freuen sich dann auch so 357 Wespen. Also ich habe den Eindruck, es ist extremst nervig mit den Wespen in diesem Jahr. Das ist aber wirklich rein subjektiv. Es stimmt nämlich nicht. Bitte, Experte der Gelert.
1: Im letzten Jahr um diese Jahreszeit waren die Völker schon alle soweit ausgereift, waren ausgewachsen und fingen an, dann die Jungen aufzuziehen. Dafür brauchen sie andere Nahrung, nämlich zum Beispiel Kohlenhydrate, die auf unseren Tischen in Kuchen zu finden sind. Und in diesem Jahr sind sie noch nicht so weit. Das heißt, zum einen haben wir weniger in diesem Jahr, weniger Wespen, und zum anderen werden die erst auffällig, wenn sie anfangen, die Kohlenhydrate aufnehmen zu wollen. Das wird vermutlich in den nächsten 14 Tagen spätestens beginnen.
0: Oh, okay, also falls ihr den Eindruck hattet, es war wespenmäßig noch nicht so viel los, das kommt noch. Hoffentlich nicht jetzt schon am Wochenende bei euch. Guten Morgen, ist 94.3 RS2.

0: Mit Sonnenbrille und guter Laune seid ihr hoffentlich bei der Arbeit angekommen. Schönen guten Morgen. Hier ist 94.3 RS2 gleich. Schwimmen wir ganz weit raus mit BTS. Und Swim und Brandy und Monika haben wir auch noch in Berlins beste Musikmix. Boys Mine gibt's nach 9 hier bei 94.3 RS2. Guten Morgen.
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11: Ich bin Sebastian Pasotti. Guten Morgen. Seit einer Woche sind zwei Senatsverwaltungen größtenteils offline. Der Hackerangriff hat weiter Auswirkungen für hunderttausende Berlinerinnen und Berliner. Nach wie vor kann das Wohngeld an rund 50.000 Haushalte nicht ausgezahlt werden. Das gilt auch für Leistungen aus dem Bildungs- und Teilhabepaket für ärmere Familien. Davon können sie unter anderem Schul- und Kita-Ausflüge oder den Sportverein für die Kinder bezahlen. Zudem können vor einem Umzug aktuell keine Halteverbotsschilder beantragt werden. Das gilt auch für Baumfällungen. Seit bald 60 Jahren hält Israel das Westjordanland besetzt. Es plant nun weitere Siedlungen mit tausenden Wohnungen. Sie würden das

0: evakuiert. Auch in Belgien ist der große Waldbrand im Naturschutzgebiet Hohes Venn unter Kontrolle. Feuerwehrkräfte aus Deutschland rücken nun aus Belgien ab. Zum Fußball. Der SC Freiburg hat gute Chancen, in die Ligaphase der Fußball-Conference League einzuziehen. Die Freiburger gewannen das Playoff-Hinspiel gegen den FC Motherwell aus Schottland mit 3:1. Das Rückspiel ist in knapp einer Woche. Außerdem startet heute Abend die Frauen-Bundesliga. Das Eröffnungsspiel steigt in der Alten Försterei. Union Berlin trifft auf den FC Bayern. Anstoß ist um 18.20 Uhr, unter anderem auch live im ZDF.
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2: Mit Michelle Kradel. Heute wird wieder Berlins ältestes Volksfest eröffnet. Beim Schollenfest verwandelt sich der Weidmannslusterdamm in Tegel über 2 Wochen lang in einen Rummelplatz. Mit historischen Karussells, Autoscooter, Schießbuden, Losbuden, Achterbahn, Bierzelten und Familienunterhaltung. Der Eintritt ist frei.
3: Grad haben wir. Schönen guten Morgen. Es wird schön heute mit 26 Grad, schon angenehm sommerlich. Ne? Es könnten aber am Nachmittag schon dickere Wolken dazukommen und am Abend vielleicht auch mal ein bisschen Regen. Morgen auf jeden Fall Regen vormittags. Vielleicht auch Gewitter, ja, gegen später, also so später Nachmittag, kommt dann auch mal die Sonne raus. Sonntag ist, naja, so ein Mix aus Sonne und Wolken, relativ trocken. Kühl wird es am Wochenende mit um die 20 Grad, aber nächste Woche wird es wieder schön warm.
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3: Also Zeit kostet momentan eigentlich nur der Stadtring 100, ne Schmitti? Mhm.
4: Ja, das sieht ansonsten ganz gut aus. Also wir sind jeweils bei knapp 10 Minuten anstehen momentan auf der 100 Richtung Wedding ab Tempelhofer Damm bis Kreuz Schmargendorf. In der Gegenrichtung jetzt ab Detmolder bis zur Albuinstraße. Dafür wird umso kräftiger geblitzt. Prenzlauer Berg in der Wichertstraße, in Kreuzberg Lindenstraße, Gropiusstadt Neuköllner Straße, in Köpenick Spindlersfelder Straße, dann in Fürstenwalde auf der Saarower Chaussee und im Dreieck Potsdam auf der Überleitung von der A9 zur A10 in Richtung Magdeburg. Wenn ihr auch noch was gesehen habt, ruft gern an oder schickt eine WhatsApp. Berlin 20 und 3x die 19. Gute Fahrt wünsche ich.
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3: Schönen guten Morgen. Es ist Freitag. Schön, dass ihr bei uns seid. Um 9:03. Ich bin Patti und es gibt ja diesen Moment im Leben, da trefft ihr plötzlich Entscheidungen, bei denen ihr euch mit 25 noch gedacht hättet, warum zur Hölle machen Erwachsene sowas? Ja? Nick ist offenbar genau an diesem Punkt angekommen und sein Geburtstag übermorgen hat damit einiges zu tun, was er vorhat und wonach es für mich ganz verdächtig riecht. Ihr hört es in einer Viertelstunde hier bei 94.3 RS2.

0: Schwingt da schon ein Hauch Midlife-Crisis
1: wow.
0: mit?
1: Wow, dieses fiese Wort.
0: Die RS2-Morgenshow ist an. Nick hat heute Morgen gebeichtet. Am Sonntag hat er Geburtstag.
1: Ja.
0: Und eigentlich hatte ich auf eine Einladung gehofft.
1: Ja.
0: Jetzt kann er mich nicht einladen.
1: Nein, weil ich fliege an den Ballermann mit meinen Jungs.
0: Ja.
1: Als ob wir 20 wären.
0: Eine
1: Was
0: Nacht.
1: Ist dagegen zu sagen, bitte?
0: Genau.
1: Für eine
0: als
1: Nacht.
0: Als ob ihr 20 wärt, richtig.
1: Ja, wir haben echte Betten diesmal.
0: Warum
1: und schlafen nicht am Strand.
0: Kannst du nicht was Ordentliches machen? Kannst du nicht, weiß ich nicht, ein Boot, ein Motorradführerschein oder irgendwie sowas machen?
1: Bootsführerschein habe ich schon gemacht.
0: Oh,
1: schon
0: okay.
1: abgehakt.
0: Gut.
1: Motorrad ist mir zu gefährlich. Ja, ich habe Kinder, das ist, ne? Und ich springe auch kein Bungee mehr. Und Fallschirm habe ich auch schon gemacht alles.
0: Aber irgendwas mit Stil.
1: Wow, danke. Dich lade ich nie wieder ein.
0: Ich glaube, du bist nicht alleine.
1: Das glaube ich auch.
0: Hattet ihr auch jemals so einen Moment oder vielleicht eure Männer, ne? Irgendwie, wo man gedacht hat, was stimmt denn jetzt nicht?
1: Ja. Siebträgermaschine vielleicht, so ein Kurs, ja?
0: Oh.
1: Oder Gravelbike gekauft.
0: Oh.
1: Hat Mark Forster übrigens gemacht.
0: Ja, okay. Naja, der ist ja so alt wie du in etwa. Dann gerne hier mal beichten bei RS2, Berlin 94.3, 92.94.3.

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9: Hi, schönen guten Morgen bei 19 Grad. Es wird super schön angenehm. Schön sommerliche 26 Grad. Nicht zu heiß, nicht zu kalt. Am Nachmittag kommen so ein paar Wolken dazu. Vielleicht am Abend auch ein bisschen Regen. Morgen relativ unbeständig. Also morgen geht's los mit Regen und Gewitter. Gegen Nachmittag kommt dann so ein bisschen die Sonne auch mal raus. Der Sonntag so okay. Und naja, es ist jetzt erstmal am Wochenende relativ kühl mit 20 Grad. Aber nächste Woche wird's wieder wärmer.
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11: Und ich bin Schmitti, guten Morgen. Der Stau auf dem Startring 100 hat ein bisschen zugelegt. Also in Fahrtrichtung Wedding bleibt es bei 5 Minuten mehr ab Höhewegstraße bis Kreuz-Schmargendorf. Aber in der Gegenrichtung jetzt 10 Minuten anstehen, mindestens ab der Detmolder Straße bis zur Albuinstraße. Und dadurch haben wir auch wieder einen Einviertelstau auf der A103 in der Überleitung zur 100 Richtung Tempelhof. Und auch in der Überleitung zum Sachsendamm dauert es mindestens 10 Minuten länger aktuell. Dann Vorsicht noch auf der A10, dem östlichen Berliner Ring, und auf der A11 in Richtung Prenzlau. Zwischen Hohenschönhausen und Bernau Süd ist die rechte Spur wegen Mäharbeiten gesperrt. Geblitzt wird in Prenzlauer Berg in der Wichertstraße, in Kreuzberg Lindenstraße, Köpenick Spindlersfelder Straße, in Frankfurt Karl-Marx-Straße und A12 zwischen Fürstenwalde Ost und Briesen. Dankeschön an alle fürs Durchgeben und bei Staus oder Blitzern ruft gerne an oder schickt eine WhatsApp Berlin 20 und 3x19.
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0: Ja, viele Eltern machen an diesem Wochenende wirklich drei Kreuze. 6 Wochen Ferien neigen sich dem Ende zu. Schönen guten Morgen, hier ist die RS2 Morgenshow. Wie groß ist denn jetzt die Vorfreude bei euch und euren Kids? Nick macht heute mal den Last-Minute-Check mit einer Touri-Family in Mitte.
1: Ich stehe ja mit einer Familie zusammen. Wer bist du?
2: Die Susanne.
1: Und der Papa heißt?
3: Markus.
1: Und ihr?
4: Jonas.
1: Und?
4: Philipp.
1: Und ihr habt?
4: Ferien.
1: Yeah. Aber nicht mehr lang, oder? Freust du dich schon auf die Schule wieder?
4: Ja.
1: Ehrlich? Ich glaube euch so ein bisschen nur. Was war denn bisher das Schönste in euren Ferien?
4: Der Urlaub bis jetzt. Wir sind ja heute erst angereist und es ist bis jetzt schon schön.
1: Oh, cool. Okay, was hast du denn schon gesehen?
4: Das Parkhaus.
1: Hey, aber tolle Parkhäuser haben wir in Berlin, oder?
3: Mehr von 10.
4: Das Brandenburger Tor.
1: Ja, das ist schon mal gut.
4: Und die Siegesstatue.
1: Ja. Ich wünsche euch einen ganz tollen Berlin-Urlaub noch.
4: Danke.
1: Ja, und schöne Ferien noch.
4: Danke.
0: Und da sind wir ein bisschen neidisch, dass vermutlich aus Bayern, oder? Kommt die Familie, dass die noch ein bisschen länger Ferien haben. Genießt es auf jeden Fall dieses Wochenende noch. Hier ist

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1: Ich bin Sebastian Pasotti. Guten Tag. Auch eine Woche nach dem Hackerangriff kann die Berliner Verwaltung zahlreiche Dienstleistungen nicht anbieten. So ist unter anderem die Auszahlung des Wohngelds an mehr als 50.000 Haushalte in Berlin nach wie vor nicht möglich. Das gilt auch für Leistungen aus dem Bildungs- und Teilhabepaket für ärmere Familien. Mit dem Geld können sie unter anderem Ausflüge von Schulen und Kitas bezahlen. Und auch Umzugshalteverbote oder Baumfällungen können aktuell nicht beantragt werden. Nach wie vor ist offen, wann die betroffenen Senatsverwaltungen wieder normal arbeiten können. Im besetzten Westjordanland sollen weitere israelische Siedlungen entstehen. Sie würden das Gebiet weiter aufspalten. Deutschland und 6 weitere Länder fordern Israel nun gemeinsam auf, die Siedlungspläne aufzugeben. Durch das Projekt rücke nicht nur eine Friedenslösung in weitere Ferne, auch Israels internationales Ansehen werde weiter beschädigt, heißt es. Israel hatte das Westjordanland im Krieg vor knapp 60 Jahren erobert. Hunderttausende Israelis haben sich inzwischen dort inmitten von Palästinensern niedergelassen. Eine Woche lang hatte es in der Eifel einen Waldbrand gegeben. In Hürtgenwald mussten Wohnhäuser evakuiert werden. Nun ist der größte Waldbrand in der Geschichte Nordrhein-Westfalens vollständig gelöscht. Die Einsatzkräfte verlassen das Gebiet. Auch in Belgien ist der große Waldbrand im Naturschutzgebiet Hohes Venn unter Kontrolle. Deutsche Feuerwehrkräfte rücken aus Belgien ab. Der SC Freiburg hat einen wichtigen Schritt Richtung Ligaphase der Fußball-Conference League gemacht. Im Playoff-Hinspiel setzte sich Freiburg mit 3:1 beim schottischen Verein FC Motherwell durch. Das Rückspiel ist kommenden Donnerstag. Heute Abend startet außerdem die Frauen-Bundesliga in die neue Saison mit dem Spiel von Union Berlin gegen Bayern München in der Alten Försterei. Anstoß ist um 18.20 Uhr, unter anderem auch zu sehen im ZDF.
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2: Mit Michelle Kradel. S-Bahn-Fahrgäste müssen an diesem Wochenende Geduld mitbringen. Von heute Abend bis Montag früh fahren keine Ringbahnen zwischen Hallensee und Westend. Grund dafür sind Kabelarbeiten im Bereich der Westendbrücke. Außerdem gibt es auch keinen S-Bahn-Verkehr zwischen Schöneweide, Baumschulenweg und Treptower Park.
3: Nochmal richtig schönen Sommer zum Ende der Ferien. Wir kommen heute noch bis auf 26 Grad, aktuell bereits 20. Das geht noch eine ganze Weile so weiter mit dem herrlichen Sonnenschein. Erst am späten Nachmittag zieht es sich dann zu und am Abend kann es örtlich auch etwas regnen.
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3: Wir haben weiterhin jeweils 10 Minuten Stau auf der A100 in Richtung Wedding ab dem Tempelhofer Damm bis zum Kreuz Schmargendorf und in der Gegenrichtung ab Detmolder bis zur Albuinstraße. Dann bitte Vorsicht auf der A10 im östlichen Berliner Ring und auf der A11 in Richtung Prenzlau. Zwischen Hohenschönhausen und Bernau Süd ist die rechte Spur wegen Mäharbeiten gesperrt. Und A15 in Richtung Polen. Die Ausfahrt Cottbus Süd ist nach einem Unfall gesperrt, außerdem die rechte Spur. Geblitzt wird Prenzlauberg in der Wichertstraße. In Kreuzberg-Lindenstraße, dann in Gropiusstadt, Neuköllner Straße, B198 bei Kleinzieten und auf der A12 zwischen Briesen und Fürstenwalde Ost. Dankeschön fürs Durchgeben. Bei Staus oder Blitzern ruft gern an oder schickt eine WhatsApp. Berlin 20 und 3x19. Ich bin Schmitti, wünsche euch eine gute und sichere Fahrt.
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6: Ich bin Sebastian Pasotti. Guten Tag. Die Ermittlungen zum mutmaßlichen Raubüberfall auf einen Geldtransporter in Lankwitz dauern an. Wie viele Menschen an dem Überfall beteiligt waren, ob sie bewaffnet waren und ob sie etwas erbeuteten, ist weiter unbekannt. Der Überfall auf das Fahrzeug soll sich gestern Nachmittag an einem Supermarkt in der Kaiser-Wilhelm-Straße ereignet haben. Eine Mitarbeiterin des Transportunternehmens kam mit einem Schock ins Krankenhaus. Die Fußballerinnen von Union Berlin eröffnen die 37. Saison der Bundesliga heute Abend mit einem Topspiel. Gegner der Alten Försterei ist Doublesieger Bayern München. Während die Münchnerinnen ihren 5. Meistertitel in Serie anpeilen, will der Tabellenneunte des Vorjahres die Premierensaison in der neuen Spielzeit toppen. Anstoß in der Alten Försterei ist heute Abend um 18.20 Uhr, unter anderem auch live im ZDF.
7: Heute brauchen wir gar nicht so viel Gewese ums Wetter machen. Es wird ganz vernünftig. Bis zum frühen Nachmittag gibt es Sonne, dann zieht es sich so langsam zu. Erst gegen Abend kann es vereinzelte Schauer geben. Aber wir erreichen heute nochmal sommerliche 26 Grad, aktuell 20.
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7: Wir haben weiterhin ein bisschen Stop and Go auf der A100. In Fahrtrichtung Wedding geht's jetzt los in Höhe Wechselstraße bis zum Kreuz Schmargendorf. Da sind wir im Moment so bei 6 Minuten Zeitverlust. Und in der Gegenrichtung ab der Wechselstraße bis zur Albuinstraße knapp 8 Minuten Passierdauer. Dann Vorsicht bitte auf der A10 im östlichen Berliner Ring und der A11 in Richtung Prenzlau. Zwischen Hohenschönhausen und Bernau Süd ist die rechte Spur wegen Mäharbeiten gesperrt. Und wir haben immer noch Behinderung nach einem Unfall auf der A15 in Richtung Polen. Die Ausfahrt Cottbus Süd ist gesperrt, außerdem die rechte Spur. Die neuesten Blitzer stehen in Mahlsdorf-Pilgramer Straße, Tempelhof-Bölke-Straße, in Teltow-Ruhlsdorfer Straße, auf der Landstraße zwischen Schmachtenhagen und Zehlendorf und A12 zwischen Briesen und Fürstenwalde-Ost. Und all das könnt ihr gerne noch ergänzen. Ruft einfach an oder schickt eine WhatsApp, Berlin 20 und 3x19. Ich bin Schmitti und wünsche eine gute Fahrt.
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0: Freitag, Wochenende steht vor der Tür und heute wird es nochmal ganz entspannt mit 25 Grad, bevor heute Abend dann nochmal ein bisschen Regen vorbeikommt. Also bis dahin Sommer genießen und Musik an. Save My Love von Kygo und Black Saturday von Mando Diao. Die hört er gleich bei 94.3R2 Berlins bester Musikmix.
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10: Ich bin Ralf Gulke. Guten Tag. In der Nähe von Berlin ist ein geheimes Waffenversteck gefunden worden. Das Bundesamt für Verfassungsschutz geht davon aus, dass es im Auftrag russischer Geheimdienste angelegt wurde, berichten NDR, WDR und Süddeutsche Zeitung. In dem Depot in einem Waldstück in Brandenburg seien zwei Handfeuerwaffen gelagert worden. Ein Tatverdächtiger sei vor einiger Zeit in Rumänien festgenommen worden. Deutsche Sicherheitsbehörden seien inzwischen davon überzeugt, dass die Waffen für Agenten hinterlegt wurden, die im Auftrag Russlands Attentate ausführen sollten. Berlin hat massiv an Anziehungskraft verloren. Das ist das Ergebnis einer Allensbach-Umfrage. Nur noch 31% der Deutschen finden die Hauptstadt faszinierend. Dagegen sagen 36%, Berlin habe keine Ausstrahlung. Vor zwei Jahrzehnten sah das noch völlig anders aus. Damals, 2007, gaben 66% an, die Hauptstadt sei eine faszinierende Metropole. Bei der Frage, welche Städte in Deutschland einen besonderen Reiz haben, landet Berlin mit 34% nur noch auf Platz 3 hinter Hamburg und München. Nach mehreren schweren Waldbränden in Deutschland will die SPD Feuerwehrleute mit einer besonderen Auszeichnung ehren. Feuerwehrmänner und Frauen riskierten Leib und Leben, um

0: sagte Daniel Friedrich der Süddeutschen Zeitung. Rüstung, Medizintechnik und andere Bereiche verdienten dagegen sehr gut. Nötig sei also ein Tarifabschluss, der allen gerecht wird. Die IG Metall legt voraussichtlich Mitte September ihre Gehaltsforderung vor.
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2: Mit Michel Kradel. Das Berlin-Museum sucht wieder private Einschulungsfotos. Wer noch Bilder vom ersten Schultag zu Hause hat, kann sie online hochladen und Teil einer digitalen Galerie werden. Der Ort der Einschulung spielt dabei keine Rolle. Am 6. September können Fotos auch direkt ins Ephraim-Palais gebracht werden. Das Museum sammelt Bilder aus mehr als 120 Jahren und zeigt daran, wie sich Schule und Alltag verändert haben.
3: Sieht doch ganz gut aus da draußen heute, ne? Letzter Ferientag und die Sonne strahlt von einem blauen Himmel. Nur ab und zu ist mal ein Dekowölkchen dabei. Zum Nachmittag hin werden die aber mehr und bis zum Abend zieht es sich dann auch richtig zu. Es kann sogar den ein oder anderen Schauer geben. Von aktuell 21 Grad geht's aber noch rauf bis auf maximal 26.
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3: Es gibt aktuell eine Sperrung der A100 und zwar in Fahrtrichtung Treptow zwischen Dreckneukölln und Sonnenallee, weil mal wieder die Höhenkontrolle ausgelöst worden ist. Und ansonsten haben wir in Fahrtrichtung Treptow den täglichen Baustellenstau. Ab Höhe Detmolder Straße bis zur Albuinstraße hier aktuell 10 Minuten mehr einplanen. Ebenso in der Gegenrichtung zwischen Albuinstraße und dem Kreuz Schmargendorf. Die neuesten Blitzer stehen im Wedding-Behm-Straße, Westend, Heerstraße, in Dahlem auf der Pacelli-Allee, auf der Landstraße zwischen Schmachtenhagen und Zehlendorf und auf der A111 Richtung Hamburg direkt im Kreuz Oranienburg. Dankeschön fürs Durchgeben. Bei Staus oder Blitzern ruft gerne an oder schickt eine WhatsApp Berlin 20 und 3x19. Ich bin Schmitti und wünsche eine gute Fahrt.
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1: Sport erleben, ausprobieren und vielleicht direkt den neuen Lieblingsverein entdecken. Heute wird das Forum Köpenick wieder zum Treffen für den Vereinssport aus der Region. Ihr habt noch Zeit, bis 17 Uhr vorbeizuschauen. Viele Vereine präsentieren sich dort mit spannenden Angeboten, Aktionen und jeder Menge Möglichkeiten zum Mitmachen. Unser Kollege, der Nick aus der RS2 Morgenschau, der ist natürlich auch vor Ort und begleitet den Tag der Vereine. Hey Nick, wie läuft's denn bei dir gerade? Wie ist denn die Stimmung?
2: Ja Paul, es füllt sich so langsam. Neben mir steht Lilith, nämlich von den
3: Rotfüchsen Berlin.
2: Habt ihr so einen Schlachtruf?
3: Nee, nicht wirklich.
2: Oh, Rotfüchse, Berlin. Nee, ihr seid, ich sehe den Stand, ein Karateverein.
3: Ja, ein Berliner Grünauer Karateverein.
2: Stark. Okay, das heißt, welchen Gürtel hast du schon?
3: Den blauen, den zweiten blauen.
2: Was könntest du mit mir veranstalten? Ich habe keine Ahnung. Auf jeden Fall auf die Matte legen.
3: Ja.
2: Aber hier ist keine.
3: Ja, schade.
2: Okay, das tut weh, das machen wir nicht. So, dann gehen wir direkt rüber zum nächsten Verein. Hi Bruno.
4: Hallo.
2: Von wem seid ihr?
4: Ja, vom SV Kleeblatt sind wir.
2: Und was macht ihr? Ich sehe Kegel hier aufgestellt.
4: Ja, wir machen Kegel im Klassikbereich und Bowlerbereich.
2: Kann ich die jetzt alle umstürzen hier? Boah, gar keinen Bock drauf, weil du hast alles gerade aufgebaut. Ich mach's trotzdem. Achtung. War das ein guter Wurf?
4: Ja, hast die Hälfte der Kegel umgeräumt.
2: Stark, mit der Hand. Ist der Paulik viel zu tun? Kommt alle vorbei, noch bis 17 Uhr heute.
1: Klingt auf jeden Fall nach einem schönen Sporttag. Also Freunde, unbedingt noch vorbeischauen. Neben den ganzen Vereinen gibt es außerdem wertvolle Tipps für Ernährung, Supplements, Physiotherapie und Gesundheit. Der Tag der Vereine heute noch bis 17 Uhr im Forum Köpenick.
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0: Falls ihr fürs Wochenende noch nichts Großes geplant habt, vielleicht mal einen kleinen gemütlichen Couchtag einlegen, ein paar Filme, Serien schauen und zwischendurch natürlich Musik. Hug Yourself von Kamrat und Lights von Ellie Goulding. Die hört er gleich, also schön merken. Da federn sich da RS2 Berlins bester Musikmix.
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8: Ich bin Sebastian Pasotti. Guten Tag. Die Ermittlungen zum Raubüberfall auf einen Geldtransporter gestern in Langwitz laufen. Die Polizei hält sich mit möglichen neuen Erkenntnissen weiter zurück. Wie viele Menschen an dem Überfall beteiligt waren, ob sie bewaffnet waren und ob sie etwas erbeuteten, ist weiter offen. Der Überfall auf das Fahrzeug soll sich gestern Nachmittag in der Kaiser-Wilhelm-Straße an einem Supermarkt ereignet haben. Eine Mitarbeiterin des Transportunternehmens musste ins Krankenhaus. Sie hat einen Schock. Die Frauen von Union Berlin empfangen heute Abend zum Bundesliga-Saisonauftakt den Meister- und Pokalsieger Bayern München. Die Generalprobe macht den Köpenickerinnen Hoffnung auf eine erste Überraschung. Sie gewannen gegen Paris Saint-Germain mit 3:1. Anstoß in der Alten Försterei ist heute Abend um 18.20 Uhr. Unter anderem überträgt das ZDF das Spiel live.
9: Zunächst scheint die Sonne noch ungehindert und heizt uns mit bis zu 26 Grad heute nochmal so richtig ein. Aktuell 21 bis 22 Grad. Später werden die Wolken aber mehr und am Abend sollten wir dann den Regenschirm griffbereit haben. Der ein oder andere Schauer wird sich schon noch zu uns verirren.
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9: Auf dem Stadtring 100 hat sich nicht viel geändert. Es bleibt bei sehr dichtem Verkehr in beiden Richtungen zwischen Kreuz Schmargendorf und Albuinstraße. Da bitte zur Sicherheit immer so 5 bis 10 Minuten mehr einplanen. Deutlich voller geworden ist es jetzt aber auf der A10, dem westlichen Berliner Ring. Und zwar in Fahrtrichtung Hamburg. Einmal eine Viertelstunde anstehen zwischen Dreieckwerder und Großkreuz. Dann nochmal 10 Minuten obendrauf zwischen Großkreuz und Vöben an der Baustelle Havelbrücke. Und in der Gegenrichtung, also Fahrt Richtung Magdeburg. Auch 10, 12 Minuten anstehen aktuell zwischen Potsdam Nord und der Baustelle an der Havelbrücke. Geblitzt wird im Wedding in der Beamstraße, Westendheerstraße, in Dahlem auf der Pacelli Allee und an 9 Richtung Halle Leipzig in Höhe der Ausfahrt Kleinmarzehns. Dankeschön an alle fürs Durchgeben. Bei Staus oder Blitzern ruft gerne an oder schickt eine WhatsApp. Berlin 20 und 3x die 19. Ich wünsche eine gute Fahrt.
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11: Ich bin Ralf Gulke. Guten Tag. Sicherheitsbehörden haben am Stadtrand von Berlin ein Versteck mit zwei scharfen Waffen entdeckt. Die Süddeutsche Zeitung schreibt, dass die Behörden davon ausgehen, dass es sich um ein Depot russischer Agenten für mögliche Anschläge handelt. Im Zusammenhang mit dem Waffenfund wurde bereits im vergangenen Herbst ein Verdächtiger in Rumänien festgenommen. Der Mann könnte das Depot angelegt haben. In Berlin starten am Montag so viele Schülerinnen und Schüler ins neue Schuljahr wie nie zuvor. Bildungssenatorin Günther Wünsch hat heute Vormittag die Zahlen vorgestellt. Knapp 405.000 Kinder und Jugendliche besuchen kommendes Schuljahr eine allgemeinbildende Schule. Das sind noch einmal gut 1.200 mehr als im letzten Jahr.

0: Angesichts guter Umsätze in einigen Branchen schlägt die IG Metall in der diesjährigen Tarifrunde einen Gehaltsaufschlag für dort Beschäftigte vor. Autokonzerne und Zulieferer stünden massiv unter Druck, sagte der IG Metall-Bezirkschef Küste Daniel Friedrich der Süddeutschen Zeitung. Rüstung, Medizintechnik und andere Bereiche verdienten dagegen sehr gut. Nötig sei also ein Tarifabschluss, der allen gerecht wird. Die IG Metall legt voraussichtlich Mitte September ihre Gehaltsforderung vor. Rund 6 Wochen nach den verheerenden Überschwemmungen in der Region Guangxi im Süden Chinas ist die Zahl der Todesopfer nach Angaben von Staatsmedien auf 159 gestiegen. 10 Menschen werden noch immer vermisst. Ein Taifun war im Juli über Teile Südchinas hinweggezogen und hatte mehr als 1,6 Millionen Menschen betroffen.
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2: Mit Michelle Kradel. Ist Berlin nicht mehr so faszinierend? In einer neuen Allensbach-Umfrage sagt nur noch knapp ein Drittel, Berlin sei eine faszinierende Metropole. Vor rund 20 Jahren sah das noch ganz anders aus. Damals sagten das noch 2 Drittel der Befragten. Gleichzeitig sagen heute viele, Berlin sei eine Hauptstadt ohne Ausstrahlung. Stattdessen seien Hamburg und München faszinierender.
3: Nochmal richtig schön Sommer zum Ende der Ferien. Wir kommen heute noch bis auf 26 Grad. Aktuell haben wir schon 21 und das geht auch noch eine ganze Weile so weiter mit dem herrlichen Sonnenschein. Erst am späten Nachmittag zieht es sich dann immer mehr zu und am Abend kann es dann auch örtlich etwas regnen.
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3: Also die größten Probleme gibt es momentan auf der A10, dem westlichen Berliner Ring. In Fahrtrichtung Hamburg einmal Stau mit 20 Minuten Wartezeit zwischen dem Dreieck Werder und Großkreuz. Stückchen weiter zwischen Großkreuz und Vöben. Aktuell kommen nochmal 10 Minuten obendrauf. Und in der Gegenrichtung 10-12 Minuten anstehen aktuell zwischen Potsdam Nord und Vöben an der Baustelle im Bereich der Havelbrücke. Geblitzt wird aktuell Mitte Alexanderstraße in Kreuzberg-Skalitzer Straße, dann in Schöneberg, in der Rubensstraße und auf der A9 Richtung Halle Leipzig, genau in Höhe der Abfahrt Kleinmarzins. Dankeschön an alle fürs Durchgeben und bei Staus oder Blitzern ruft gerne an oder schickt eine WhatsApp Berlin 20 und 3x19. Ich bin Schmitti, schöne Mittagspause.
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5: Ich bin Sebastian Pasotti. Guten Tag. Die Ermittlungen zum mutmaßlichen Raubüberfall auf einen Geldtransporter in Lankwitz dauern an. Wie viele Menschen an dem Überfall beteiligt waren, ob sie bewaffnet waren und ob sie etwas erbeuteten, ist weiter unbekannt. Der Überfall auf das Fahrzeug soll sich gestern Nachmittag an einem Supermarkt in der Kaiser-Wilhelm-Straße ereignet haben. Eine Mitarbeiterin des Transportunternehmens kam mit einem Schock ins Krankenhaus. Die Fußballerinnen von Union Berlin eröffnen die 37. Saison der Bundesliga heute Abend mit einem Topspiel. Gegner der Alten Försterei ist Doublesieger Bayern München. Während die Münchnerinnen ihren 5. Meistertitel in Serie anpeilen, will der Tabellenneunte des Vorjahres die Premierensaison in der neuen Spielzeit toppen. Anstoß in der Alten Försterei ist heute Abend um 18.20 Uhr, unter anderem auch live im ZDF.
3: Ja, draußen sieht es gerade richtig schön aus. Aktuell haben wir 22 Grad, dazu gibt es Sonne und ein paar lockere Wolken, die noch vorbeiziehen. Aber erstmal bleibt es auch trocken, das ist gut. Erst Richtung Nachmittag und Abend kommt dann noch ein bisschen Regen auf uns zu und 25 Grad sind noch drin.
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3: Auf den Straßen sieht es noch relativ okay aus. A103 Richtung Kreuz Schöneberg braucht er gerade 10 Minuten länger. Dann schauen wir mal nach Brandenburg. Da gibt es die A10 westlicher Berliner Ring Richtung Hamburg. Zwischen Dreieckwerder und Großkreuz gibt es gerade einen Stau von 18 Minuten. Und in der Gegenrichtung zwischen Großkreuz und Föhm, da braucht er gerade eine halbe Stunde länger. Dann A2 Berlin Richtung Magdeburg ist die Ausfahrt Ziesa bis zum 30.10. gesperrt. Da gibt es gerade eine Umleitung über Thesen und Wollin. Da dauert es gerade 20 Minuten länger. Und A11 Berliner Ring Richtung Kreuz-Uckermark zwischen Lanke und Finofurt. Da sind gerade 2 Personen auf dem Standstreifen, da ein bisschen vorsichtiger fahren. Dann gibt es noch in Falkensee in der Spandauer Straße 16 Minuten Stau und die neuesten Blitzer stehen in Wedding, Reinickendorfer Straße, Gropiusstadt, Neuköllner Straße, Bad Liebenwerda in der Thalberger Straße und Mittenwalde, Prenzlauer Chaussee. Und damit sage ich vielen Dank euch fürs Bescheid geben und wenn ihr noch Staus oder Blitzer gesehen habt, ruft auch gerne an oder schickt eine WhatsApp an Berlin 20 und 3x die 19. Mein Name ist Paul Witt, ich wünsche euch eine schöne Fahrt.
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0: Nachdem die zweite Liga schon losgelegt hat, startet am Wochenende auch der DFB-Pokal. Und das Schöne am Pokal ist ja, da treffen wirklich die ganz großen mal auf die Vereine der fünften Liga, zum Beispiel auf den VfB Krieschow. Kleines Dorf in Brandenburg in der Nähe von Cottbus. Und ich muss sagen, selbst als Fußballfan, ich noch nie voll gehört, musste ich jubeln. Und am Wochenende spielen sie gegen den Bundesligisten Mainz 05. Ist natürlich sportlich eine Riesenhausnummer. Wir haben Benno mal gefragt vom Sportpark in Krieschow. Wie aufgeregt sind denn die Spieler gerade?
1: Ja, die Spieler sind natürlich auch sehr nervös. Ich hoffe, dass sich das bis Sonntag noch ein bisschen geben wird. Aber trainieren ein bisschen auf Mainz speziell, weil wir der Trainer hat sich auch ein bisschen mit Mainz beschäftigt und dementsprechend wird er die Mannschaft einstellen. Und ich denke mal, dass die Mannschaft sich so präsentiert, dass man auch würdig aus dem ganzen Spiel rausgeht.
0: Ja, dann drücken wir mal den VfB Krieschow am Wochenende die Daumen. Unsere Hertha, die spielt übrigens morgen gegen Saarbrücken. Hier ist 94.3 erst.

0: So, kurz vor eins haben wir's. Das Wochenende kommt immer, immer näher. Also nutzt den Nachmittag schön noch aus, bevor heute Abend dann noch ein bisschen Regen vorbeikommt. Und dann geht's ab auf die Couch. Filme, Serien und natürlich Musik. Repeat It von Martin Garrix und Ed Sheeran. Und der Train mit Hey Soul Sister. Bei Berlins beste Musikmix. Hört er gleich bei uns bei 94.3 RS2.
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16: Ich bin Ralf Gulke. Guten Tag. Hier in Berlin fehlen auch im neuen Schuljahr hunderte Lehrerinnen und Lehrer. Bildungssenatorin Günther Wünsch sagte heute, dass Stand jetzt rund 500 Vollzeitstellen bei den Lehrkräften nicht besetzt werden können. Demgegenüber steht ein neuer Rekord bei den Schülerzahlen. An den allgemeinbildenden Schulen werden ab Montag fast 405.000 Kinder und Jugendliche unterrichtet. Doch mal gut 1200 mehr als im letzten Schuljahr. In der Nähe von Berlin ist ein geheimes Waffenversteck gefunden worden. Das Bundesamt für Verfassungsschutz geht davon aus, dass es im Auftrag russischer Geheimdienste angelegt wurde, berichten NDR, WDR und Süddeutsche Zeitung. In dem Depot in einem Waldstück in Brandenburg seien 2 Handfeuerwaffen gelagert worden. Ein Tatverdächtiger sei vor einiger Zeit in Rumänien festgenommen worden. Deutsche Sicherheitsbehörden seien inzwischen davon überzeugt, dass die Waffen für Agenten hinterlegt wurden, die im Auftrag Attentate ausführen sollten. Im hessischen Hof Geismar nahe Kassel ist ein Auto in eine Fußgängerzone gerast. Nach Polizeiangaben wurde mindestens ein Mensch verletzt. Der Fahrer des Wagens hatte nach bisherigen Erkenntnissen medizinische Probleme, als er mit erhöhter Geschwindigkeit in die Fußgängermenge fuhr. Der Wagen prallte gegen eine Häuserwand. Der Fahrer wurde notärztlich behandelt. Nach mehreren schweren Waldbränden in Deutschland will die SPD Feuerwehrleute mit einer besonderen Auszeichnung ehren. Feuerwehrmänner und Frauen riskierten Leib und Leben, um Existenzen und Menschenleben zu retten, sagte Parlamentsgeschäftsführer Dirk Wiese der Rheinischen Post. Das geschehe oft ehrenamtlich, da sei es höchste Zeit, diesen herausragenden Einsatz für die Gesellschaft deutlicher anzuerkennen. Der bislang größte und folgenschwerste Waldbrand des Sommers war der im Hürtgenwald. Er ist inzwischen komplett gelöscht. Bei der aktuellen Ebola-Epidemie in der Demokratischen Republik Kongo sind nach UN-Angaben bereits mehr als 2500 Menschen gestorben. Die Hälfte davon sei in den vergangenen 20 Tagen registriert worden, erklärte Ebola-Koordinator Julian Harneys. Die Zahl der Todesopfer steige jeden Tag, die Zahl der Neuinfektionen nehme exponentiell zu. Die Epidemie erfasse inzwischen ein Gebiet größer als Frankreich. Man komme mit der Hilfe nicht mehr hinterher, so Harneys.
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17: Mit Michel Gradel. Am Sonntag findet wieder das traditionelle Sommerfest für die Patenkinder des regierenden Bürgermeisters Kai Wegner statt. Dieses Mal in der Archenholz-Sternwarte im Treptower Park. Seit 23 Jahren übernimmt der regierende Bürgermeister

0: Straßen. A100 ist mal wieder betroffen, Richtung Wedding, ab Wechsstraße bis Schmargendorf braucht er gerade 13 Minuten länger. Und Richtung Treptow ab Schmargendorf bis Albuinstraße ebenfalls 13 Minuten Stau. Dann gibt es noch in Neukölln in der Hermannstraße einen Stau von 11 Minuten. Und dann schauen wir mal nach Brandenburg. A10 westlicher Berliner Ring Richtung Hamburg. Zwischen Dreieckwerda und Großkreuz dauert es gerade 20 Minuten länger. Und in der Gegenrichtung zwischen Großkreuz und Fülben, da müsst ihr gerade eine 31 Minuten warten. Dann A2 Richtung Magdeburg. Ausfahrt Ziesa ist immer noch bis zum 30.10. gesperrt. Da gibt es eine Umleitung über Thesen und Wolin. Da gibt es gerade 15 Minuten Stau. Und in Falkensee in der Spandauer Straße dauert es gerade 10 Minuten länger. Die neuesten Blitzer stehen in Gesundbrunn, Wiesenstraße, Tiergarten, Potsdamer Straße, Eisenhüttenstadt in der Kottbusser Straße und in Perleberg, Hamburger Chaussee. Und damit sage ich vielen Dank euch fürs Bescheidgeben. Und wenn ihr noch Staus oder Blitzer gesehen habt, ruft auch gerne an oder schickt eine WhatsApp unter Berlin 20 und 3x19. Mein Name ist Paul Witt. Ich wünsche euch eine schöne Fahrt.
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0: Ja, so langsam können wir auch mal Richtung Feierabend schauen. Wochenende wird ein bisschen wechselhaft, aber keine Sorge. Nächste Woche kratzen wir wieder an den 30 Grad. Und die Songs, die könnt ihr euch schon mal merken. Drive Safe von Miles Smith. Und Raw von Katy Perry. 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
11: Ich bin Sebastian Pasotti. Guten Tag. Die Ermittlungen zum Raubüberfall auf einen Geldtransporter gestern in Langwitz laufen. Die Polizei hält sich mit möglichen neuen Erkenntnissen weiter zurück. Wie viele Menschen an dem Überfall beteiligt waren, ob sie bewaffnet waren und ob sie etwas erbeuteten, ist weiter offen. Der Überfall auf das Fahrzeug soll sich gestern Nachmittag in der Kaiser-Wilhelm-Straße an einem Supermarkt ereignet haben. Eine Mitarbeiterin des Transportunternehmens muss ins Krankenhaus. Sie hat einen Schock. Die Frauen von Union Berlin empfangen heute Abend zum Bundesliga-Saisonauftakt den Meister- und Pokalsieger Bayern München. Die Generalprobe macht den Köpenickerinnen Hoffnung auf eine erste Überraschung. Sie gewannen gegen Paris Saint-Germain mit 3:1. Anstoß in der Alten Försterei ist heute Abend um 18.20 Uhr. Unter anderem überträgt das ZDF das Spiel live.
0: Draußen sieht es immer noch ziemlich entspannt aus, aktuell bei 22 Grad. Dazu Sonne, ein paar Wolken, die noch am Himmel sind. Und morgen sieht es noch ein bisschen anders aus. Mehr dicke Wolken, ein paar Schauer und in Berlin bis zu 20 Grad.
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0: So langsam wird es ein bisschen voller. 100 Richtung Treptow ab Schmargendorf bis Alboinstraße braucht da gerade 10 Minuten länger. Dann haben wir Neukölln in der Hermannstraße, sind es gerade 11 Minuten. Treptow-Köpenick in der Rudolf-Ruhl-Allee braucht da gerade 14 Minuten länger. Und in Pankow in der Wollangstraße gibt es gerade einen Stau von 10 Minuten. Dann schauen wir mal nach Brandenburg. A10 westlicher Berliner Ring Richtung Hamburg. Zwischen Dreieckwerder und Großkreuz dauert es gerade 22 Minuten länger. Und in der Gegenrichtung zwischen Großkreuz und Vöben gibt es gerade eine halbe Stunde Stau. Dann A2 Richtung Magdeburg, Ausfahrt Ziesa ist immer noch bis zum 30.10. gesperrt. Da gibt es eine Umleitung über Thesen und Wollin, da dauert es gerade 16 Minuten länger. Und in Falkensee in der Spandauer Straße gibt es gerade 11 Minuten Stau. Die neuesten Blitzer stehen in Kreuzberg, in der Skalitzer Straße, Friedenau in der Rubensstraße, Ludwigsfelde, Potsdamer Chaussee und in Oranienburg in der Schmachtenhagener Straße. Und damit sage ich vielen Dank euch fürs Bescheid geben. Und wenn ihr noch Staus oder Blitzer gesehen habt, ruft auch gerne an oder schickt eine WhatsApp an Berlin 20 und 3x19. Mein Name ist Paul Witt. Ich wünsche euch eine schöne Fahrt.
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9: Ich bin Ralf Gulke. Guten Tag. Der Bundeskanzler kehrt aus der Sommerpause zurück. Laut dem Portal Politico wird Friedrich Merz morgen Helfern und Feuerwehrleuten für ihren Einsatz im Brandgebiet Hürtgenwald in Nordrhein-Westfalen danken. Über Merz' mehr als dreiwöchige Sommerruhe hatte es zuletzt Diskussionen gegeben. Im ZDF sagte Kanzleramtsministerin Nina Wagen, der Kanzler sei nicht untätig gewesen.
10: Na, erstens ist es so, dass wir tatsächlich natürlich mitbekommen, was die Menschen interessiert. Und nur wenn der Kanzler weniger sichtbar war, heißt ja nicht, er ist nicht informiert, er hat nicht gearbeitet, er hat nichts getan. Das hat er sehr wohl, war immer informiert, war immer auch im Austausch mit den Betroffenen vor Ort.
9: Wo sich Merz seit seinem letzten Auftritt aufhielt, wurde nicht öffentlich kommuniziert. Im hessischen Hof Geismar ist ein Autofahrer durch eine Fußgängerzone gerast. Er fasste mehrere Passanten. Laut der Polizei in Kassel wurden 8 Menschen leicht verletzt. Sie erlitten Prellungen, Schürfwunden und Schocks. Der 68-jährige Fahrer prallte gegen eine Häuserwand. Vermutlich waren medizinische Probleme der Auslöser der Irrfahrt. Der Mann kam nach notärztlicher Behandlung ins Krankenhaus. Er schwebt in Lebensgefahr. In Berlin starten am Montag so viele Schülerinnen und Schüler ins neue Schuljahr wie nie zuvor. Bildungssenatorin Günther Wünsch hat heute Vormittag die Zahlen vorgestellt. Knapp 405.000 Kinder und Jugendliche besuchen kommendes Schuljahr eine allgemeinbildende Schule. Das sind noch einmal gut 1200 mehr als im letzten Schuljahr. Was bleibt, ist der Lehrkräftemangel. Stand jetzt können rund 500 Vollzeitstellen nicht besetzt werden. Sicherheitsbehörden haben am Stadtrand von Berlin ein Versteck mit 2 scharfen Waffen entdeckt. Die Süddeutsche Zeitung schreibt, dass die Behörden davon ausgehen, dass es sich um ein Depot russischer Agenten für mögliche Anschläge handelt. Im Zusammenhang mit dem Waffenfund wurde bereits im vergangenen Herbst ein Verdächtiger in Rumänien festgenommen. Der Mann könnte das Depot angelegt haben.
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11: Mit Michel Kradel.
3: Das Berlin-Museum sucht wieder private Einschulungsfotos. Wer noch Bilder vom ersten Schultag zu Hause hat, kann sie online hochladen und Teil einer digitalen Galerie werden. Der Ort der Einschulung spielt dabei keine Rolle. Am 6. September können Fotos auch direkt ins Ephraim-Palais gebracht werden. Das Museum sammelt Bilder aus mehr als 120 Jahren und zeigt daran, wie sich Schule und Alltag verändert haben.
11: Das ist bis jetzt ein schöner, sonniger und warmer Freitag, 25 Grad. Heute Nachmittag kommen dann immer mehr Wolken zusammen und spätestens heute Abend kommt dann aus Regen aus dem Südwesten. In der Nacht auch immer wieder Schauer bei 12 bis 14 Grad. Das Wochenende bleibt wechselhaft mit Sonne, Wolken, Schauern oder auch Gewittern. Müsst ihr immer wieder damit rechnen. Bisschen kühler wird es am Wochenende mit 20 Grad.
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11: Naja, Stau auf dem Stadtring, das ist wie immer so Richtung Treptow ab Schmargendorf bis Albuinstraße 11 Minuten. Und wenn ihr von der 103 kommt, stadteinwärts vom Kreuz Schöneberg 16 Minuten. Dann die A115 stadteinwärts, da haben wir am Kreuz Zehlendorf 10 Minuten. Neukölln-Maybach, Ufer 12, Friedrichshagen-Fürstenwalder Damm ist voll, Malchower Chaussee auch 12 Minuten am Stadtrand. Nach Brandenburg die typischen Freitagsstaus, A10 Westlicher Ring, die Baustelle Vöben Richtung Hamburg, eine halbe Stunde Richtung Leipzig 20 Minuten. Dann gab es einen Unfall auf der A10 Südlicher Ring Richtung Frankfurt zwischen Schönefelder Kreuz und König Wusterhausen. Der Stau baut sich gerade auf. Und A12 Richtung Berlin zwischen Briesen und Fürstenwalde 14 Minuten vor der Baustelle. Die neuesten Blitzer in weißen

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1: Letzte Quali-Runde fürs Cabrio-Wochenende. Könnt ihr euch sicher mit einem Cabrio eurer Wahl und Jessica will es versuchen. Hallo nach Telto.
2: Hallo.
1: Du hast dich ja auch fürs Cabrio-Quiz beworben.
2: Genau.
1: Und ich finde es so witzig, ich glaube, es gibt demnächst ein großes Cabrio-Treffen an der Ostsee. Ihr wollt nämlich auch dahin.
2: Genau, weil meine Schwiegereltern haben nächstes Wochenende 50. Hochzeitstag und das wäre so was Schönes.
1: Schöner Roadtrip an die Ostsee. Wird dann dort oben auch gefeiert?
2: Genau, die haben sich ausgeladen, die sind selber in den Urlaub gefahren, aber wir wollten halt eine Kleinigkeit machen für Schwiegereltern und deswegen haben wir gesagt, die fahren runter.
1: Überraschung!
2: Genau.
1: Okay, dann lass uns schnell ins Cabrio-Quiz starten. Die Regeln kennst du ja. Das Auto fährt durchs Programm, Song läuft. Wir brauchen entweder Interpret oder Interpretin oder Titel oder beides, wenn du weißt. Ich drücke dir ganz fest die Daumen.
2: Danke.
1: Was hat der denn gesungen?
2: Time of the Time.
1: Ja, genau. Das ist Harry Styles und damit hast auch du dich qualifiziert für dein Cabrio-Wochenende. Wird heute Nachmittag noch ausgelost. Ja. Toi, toi, toi, um 16 Uhr. Ich drücke ganz fest die Daumen.
2: Ich danke vielmals und ein schönes Wochenende.
1: Ebenso.
2: Danke.
1: Und natürlich spielen wir diesen Song jetzt auch nochmal in voller Länge. Harry Styles und Sign of the Times.
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1: Hi, hier ist Patti. 6 Wochen Ferien und Faulenzen liegen hinter euch. Und ja, wie kommt ihr jetzt wieder rein ins normale Leben mit Schule, Kita und Arbeit? Wir sprechen mit einer Schulexpertin und sie rät: Koffer packen. Hä? Ja, was es damit auf sich hat? Ihr hört's 7:45.
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14: Ich bin Sebastian Pasotti. Guten Tag. Autofahrerinnen und Autofahrer müssen sich am Wochenende auf große Sperrungen am Dreieck Funkturm einstellen. Samstag und Sonntag wird ein Traggerüst aufgebaut, um den Überbau der neuen Autobrücke an der Halenseestraße herzustellen. Die Sperrung dauert 26 Stunden von Samstagabend bis Sonntagabend. Gesperrt wird die Halenseestraße Ost in Richtung Messedamm. Von der Sperrung ist auch die Überleitung der A115 in Richtung Messedamm betroffen. Brandenburgs Unternehmen drängen mit Blick auf die bevorstehende Berlin-Wahl auf eine engere Zusammenarbeit der beiden Länder. Berlin und Brandenburg werden politisch noch zu oft getrennt gedacht, sagt André Fritsche, Hauptgeschäftsführer der IHK Cottbus. Ein mittelständischer Betrieb könne seine Entwicklung in Berlin haben, in Brandenburg produzieren und Fachkräfte aus der gesamten Hauptstadtregion beschäftigen. Die Politik müsse diesen gemeinsamen Wirtschaftsraum endlich stärker aus einem Guss gestalten.
1: Das ist ein schöner Freitag insgesamt. Wunderbar warm, 25 Grad, Sonne scheint. Aber heute Nachmittag, dann schiebt sich langsam was zusammen und spätestens heute Abend kommt dann auch Regen aus dem Südwesten. Das ist richtig ordentlich. Auch in der Nacht gibt's immer wieder Schauer bei 12 bis 14 Grad. Ja, insgesamt das Wochenende leider auch sehr wechselhaft. Also für die Einschulung in Brandenburg ein bisschen doof. Man weiß überhaupt nicht, wie man planen soll. Mit Sonne, Wolken, Schauern oder Gewittern. Und es wird auch wieder kühler mit 20 Grad.
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1: Wir haben Stau auf dem Stadtring A100 in Richtung Treptow ab Schmargendorf bis Albuinstraße 13 Minuten. Und die 103 stadteinwärts vom Kreuz Schöneberg wartet ihr 17 Minuten. Westend Königin Elisabethstraße voll, Müllerstraße, Hermannstraße, ja, das sind die Standardbaustellen. Auch in Brandenburg, A10, westlicher Ring, die Baustelle Vöben, Richtung Hamburg halbe Stunde, Richtung Leipzig 23 Minuten. Dann gab es einen Unfall auf der A10, südlicher Ring, Richtung Frankfurt, zwischen Schönefelder Kreuz und Königs Wusterhausen 21 Minuten. Baustellenstau A12 Richtung Berlin, zwischen Briesen und Fürstenwalde 11 Minuten. Den neuesten Blitz an Schmargendorf auf der Hagenstraße, Alt-Treptow-Martin-Hoffmann-Straße. In Premnitz ein Blitzer in der Heinrich-Heine-Straße und Schönefeld-Hans-Grade-Allee auch. Dank euch fürs Bescheid geben. Und wenn ihr noch einen Stau oder Blitzer seht, dann könnt ihr auch gerne anrufen oder eine WhatsApp schicken unter Berlin 20 und dreimal die 19. Fahrt gut!
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1: Guten Freitag für euch und heute nochmal genießen, dass die Straßen noch ein Tick leerer sind. Sie sind ja noch nicht alle wieder da aus dem Urlaub. Hier ist RS2 mit Bibi Rexha.

0: Schönen Freitag für euch. 94.3 RS2. Na, noch im Job?
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0: Ich spiele jetzt mit Bianca aus Kliniken Nordbahn. Hallo!
2: Hallo Katrin.
0: So, ich habe jetzt auch nur 45 Sekunden Zeit, um deinen Beruf zu erraten. Und dafür bekomme ich von dir einen Satz als Hilfe, den du ganz oft hörst bei der Arbeit.
2: Ich habe etwas gelesen.
0: Okay, Zeit läuft. Gelesen, also klingt nach Bibliothek, ist doch klar. Wenn die Besucher ein bestimmtes Buch suchen und dann beschreiben die... Gelesen. Ah, Deutschlehrerin, deine Schüler sollen ein bestimmtes Buch lesen.
2: Nein, und wenn du nach...
0: Zeitung und die Leute suchen irgendeinen älteren Artikel, den sie mal gelesen
2: haben. Schon wärmer, aber kein alter Artikel.
0: Kein alter Artikel. Kontaktanzeige. Gibt es sowas noch?
2: Nein. Ja, glaub schon, weiß ich nicht, aber ist auch nicht.
0: Vielleicht, im Supermarkt, da kommen die Leute ganz oft und sagen, ey, ich habe da was gelesen hier in diesen Prospekten.
2: Nein,
0: wo steht der Toaster?
2: Nicht ganz.
0: Die Zeit ist um, liebe Bianca.
2: Oh, so schnell, ja.
0: Ja, es geht immer sehr schnell. Was arbeitest du und warum sagen die Leute ganz oft zu dir, ich habe was gelesen?
2: Naja, also ich arbeite bei der Rentenversicherung und wenn die dann anrufen, die haben in der Zeitung gerade wieder gelesen, was rausgekommen ist, ein neues Gesetz entschieden wurde, bezüglich zum Beispiel der Mütterrente oder so, dann rufen die natürlich alle an und sagen, ich habe gelesen in der Zeitung und ja, das haben sie da entdeckt und deswegen wollen sie jetzt wissen, wie das abläuft.
0: Na, du bist wie Fachfrau, das ist doch ganz klar.
2: Ja.
0: Deswegen rufen die dich an.
2: Natürlich, ja.
0: Bianca arbeitet bei der Rentenversicherung und beantwortet unsere Fragen und hilft weiter. Danke für deine Arbeit.
2: Ja, gerne.
0: Ja, und was macht ihr so? Ich würde auch gerne euren Job anhand eines typischen Satzes aus eurem Berufsleben erraten. Gerne anmelden 030 94 3 92 94 3. We were good.

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10: Ich bin Ralf Gulke. Guten Tag. Nach dem Fund eines Waffenverstecks am Stadtrand von Berlin mit zwei Schusswaffen und Munition ermittelt die Generalbundesanwaltschaft. Bundesinnenminister Dobrindt bestätigte Presseberichte über den Fund. Es gab eine Festnahme.
11: Der Generalbundesanwalt hat gegen einen Verdächtigen, der in diesem Zusammenhang existiert, ein Ermittlungsverfahren gestartet. Der Verdächtige befindet sich zurzeit in Rumänien in Haft.
10: Medien schreiben, dass die Behörden davon ausgehen, dass es sich um ein Depot russischer Agenten für mögliche Anschläge handelt. Bundeskanzler Merz kehrt nach mehr als drei Wochen Urlaub zurück. Laut dem Portal Politico will er morgen Waldbrandbekämpfern im nordrhein-westfälischen Hürtgenwald danken. Über Merz' lange Sommerpause hatte es zuletzt Diskussionen gegeben, auch wegen Rekordunbeliebtheitswerten in Umfragen. Das räumte auch Kanzleramtsministerin Nina Warken im ZDF ein.
12: Natürlich gibt es Luft nach oben bei den Umfragewerten, das sehen wir auch. Wir haben eben große Herausforderungen, wir haben drüber gesprochen. Es braucht jetzt auch Mut, diese Reform anzugehen. Die tun sich nicht von alleine und diese Reformen, ich habe es schon gesagt, führen auch dazu, dass es Einschnitte bei den Menschen gibt.
10: Merz sei nicht untätig gewesen, so Warken weiter. Hier in Berlin fehlen auch im neuen Schuljahr hunderte Lehrerinnen und Lehrer. Bildungssenatorin Günther Wünsch sagte heute, dass Stand jetzt rund 500 Vollzeitstellen bei den Lehrkräften nicht besetzt werden können. Demgegenüber steht ein neuer Rekord bei den Schülerzahlen. An den allgemeinbildenden Schulen werden ab Montag fast 405.000 Kinder und Jugendliche unterrichtet. Doch mal gut 1200 mehr als im letzten Schuljahr. Die mit US-Sanktionen belegte Präsidentin des Internationalen Strafgerichtshofs hat vor einem Niedergang des Völkerrechts gewarnt. Sie habe erwartet, dass es dieses Mal sie selbst treffen würde, twitterte die japanische Richterin Tomoko Akane. Sie sei deshalb nicht überrascht. Das Wichtigste sei, nicht zuzulassen, dass das der Beginn des Niedergangs des Völkerrechts ist. Akane und ein Ankläger dürfen unter anderem nicht mehr in die USA reisen. US-Außenminister Rubio hatte das Gericht als korrupt diffamiert.
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0: Ist Berlin nicht mehr so faszinierend? In einer neuen Allensbach-Umfrage sagt nur noch knapp ein Drittel, Berlin sei eine faszinierende Metropole. Vor rund 20 Jahren sah das noch ganz anders aus. Damals sagten das noch 2/3 der Befragten. Gleichzeitig sagen heute viele, Berlin sei eine Hauptstadt.

0: wird ein bisschen kühler. 20 Grad.
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0: Stadtring ist voll. In Richtung Treptow vor allem. Ab Schmargendorf bis Albuinstraße 12 Minuten und die 103 vorm Kreuz Schöneberg 16 Minuten. Dann schauen wir mal nach Brandenburg. Langer Stau, A10 Westlicher Ring, die Baustelle Vöben, dann der Havelbrücke Richtung Hamburg 49 lange Minuten, Richtung Leipzig fast eine halbe Stunde. A10 Östlicher Ring Richtung Dresden zwischen Erkner und Freienbrink Stau 20 Minuten, Erkner ist auch zugestaut. Es geht inzwischen auf der A12 Richtung Berlin an der Baustelle zwischen Briesen und Fürstenwalde jetzt 11 Minuten. Die neuesten Blitzer in Friedrichshain-Landsberger Allee, Adlershof auf dem Ernst-Ruska-Ufer, in Joachimsthal, Seerandstraße und in Zechin wird auch geblitzt in der Chausseestraße. Dank euch fürs Bescheid geben und wenn ihr noch einen Stau oder Blitzer seht, könnt ihr auch gerne anrufen oder eine WhatsApp schicken unter Berlin 20 und dreimal die 19. Gute Fahrt.
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0: Ja, und die wünscht euch einen richtig schönen letzten Ferientag, wenn ihr noch Urlaub habt. Oder einen richtig schönen Freitagnachmittag. Vielleicht habt ihr ja schon Feierabend. Oh.

0: 94.3 RS2 am letzten Ferienfreitag. Montag geht der Ernst des Lebens wieder los, die Schule. Wie groß oder klein ist denn die Vorfreude? Hat euch Nick Sawatzki aus unserer RS2 Morgenshow heute gefragt.
1: Ich stehe hier mit Mama und Tochter, richtig?
2: Ja.
1: Wer bist du?
2: Ich bin die Franzi.
1: Hi Franzi. Und du bist die?
3: Ich bin die Lena.
1: Du hast noch Ferien?
3: Richtig. Bis Sonntag.
1: Bis Sonntag, dann ist Schluss.
3: Ja, leider. Also ich bin noch ein bisschen traurig, aber ich freue mich ja wieder, dass es so einen geregelten Tagesablauf dann wieder gibt.
1: Und die war mal ganz erstaunt, die Augenbrauen hochgezogen, ja?
2: Ja, dass sie sich darüber freut, hätte ich nicht gedacht.
1: Ja, oder?
3: Ein minimalistisches bisschen.
1: Ist ein bisschen aus dem Ruder gelaufen, oder schläfst du dann einfach bis 12 oder wie lang?
3: Nee, so meistens so bis 10 und dann gehe ich bei uns ins Schwimmbad.
1: Also jetzt kann es wieder losgehen mit der Schule, höre ich das richtig, ja?
3: Ja.
1: So gerade so?
3: Gerade so, ja.
1: Was ist das Einzige, worauf du dich freust?
3: Meine Freunde wiederzusehen und dass es dann nicht mehr so lange ist, bis ich dann raus bin aus der Schule.
1: Wie lange hast du noch?
3: Also ich komme jetzt in die 11. Klasse, also dann noch 2 Jahre.
1: Die Mama nickt?
2: Ja, eine haben wir dann durch.
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0: 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Montag geht's wieder los mit der Schule. 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
13: Ich bin Sebastian Pasotti. Guten Tag. An diesem Wochenende besteht am Dreieck Funkturm wieder hohe Staugefahr. Die Hallenseestraße Ost wird in Richtung Messedamm von Samstagabend bis Sonntagabend für 26 Stunden vollständig gesperrt. Der Grund für die Sperrung ist der Aufbau eines Traggerüsts. Das ist nötig, damit der Überbau der neuen A100-Brücke über die Hallenseestraße errichtet werden kann. Verkehrsteilnehmer sollten den Bereich weiträumig umfahren. Berlin und Brandenburg werden politisch noch zu oft getrennt gedacht. Das kritisiert die IHK Cottbus vor der Berliner Abgeordnetenhauswahl. Auch die Unternehmensverbände finden, die Zukunft liegt in einer noch engeren Zusammenarbeit. Brandenburg und Berlin könnten noch mehr für sich herausholen, wenn sie Schulter an Schulter agieren würden. Das sagt Sven Weigert, Vizehauptgeschäftsführer der Unternehmensverbände Berlin-Brandenburg.
0: Sonne strahlt, es ist schön warm, das ist wunderbar, aber es kommt Regen an. Der wird sich dann so richtig schön ausregnen und ab 17, 18 Uhr geht's los. Dann auch in der Nacht immer wieder einige Schauer. Temperaturen gehen dann runter auf 12 bis 14 Grad. Wochenende auch wechselhaft und kühler mit 20.
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0: Die Stadtautobahn ist voll, vor allen Dingen Richtung Treptow ab Schmargendorf bis Oberlandstraße 22 Minuten. Dann gucken wir mal nach Brandenburg. Langer Stau A10 Westlicher Ring, die Baustelle Vöben. Richtung Hamburg 50 Minuten, Richtung Leipzig halbe Stunde. A10 Östlicher Ring Richtung Dresden zwischen Erkner und Freienbrink 20 Minuten. Und die neuesten Blitzer in Weißensee, Rölkestraße, Grunewald-Hagenstraße. In Eisenhüttenstadt wird geblitzt in der Dieloer Straße und Frankfurt-Oder-Milrosa-Chaussee. Dank euch fürs Bescheid geben. Gute Fahrt.
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0: Und richtig schöner, gute Laune Mucke, finde ich jedenfalls. Ich mag den Sound. Michiko. Das ist Jason Derulo, aber das sagt er gleich selbst noch.

Stadtautobahn. Stau. Du stehst. Aber dann. Ein Song, den du liebst. Direkt danach einer, den du seit Jahren nicht gehört hast. Quit playing games with my heart. Und plötzlich ist der Stau nur noch halb so schlimm. So wake me up when it's all over. 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

Hallo zu euch. Hi, hier ist 94.3 RS2, Katrin Schiefelbein. Schon mal für den Hinterkopf. Sonntag ist die Generalprobe für den Berlin-Marathon. Das ist jedes Jahr der Berliner Straßenlauf. Das ist ein Halbmarathon, kreuz und quer durch Steglitz, Wilmersdorf und Zehlendorf, also Südwest-Berlin. Ganz viele machen mit. Es gibt auch einen Bambini-Lauf für die Kinder. Der ist nicht ganz so schwer. Und ganz viel Schönes drumherum. Buden und Essen und Trinken und so. Ja, und dann fast genau einen Monat später startet der Berlin-Marathon. 27. September. Und Gott sei Dank fällt der nicht wieder mit einer Wahl zusammen. Denn die Wahl zum Abgeordnetenhaus, die ist genau eine Woche.

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12: Ich bin Ralf Gulke. Guten Tag. Bundesinnenminister Dobrindt hat Presseberichte bestätigt, wonach am Rand von Berlin ein Waffenversteck mit 2 Schusswaffen und Munition sichergestellt wurde. Die Generalbundesanwaltschaft ermittelt. Dobrindt sagte, es sei offensichtlich kein Einzelfall.
13: Dieser Fall, der bettet sich ein in hybride Bedrohungsszenarien, ohne damit jetzt deutlich zu machen, dass es einen Zusammenhang zwischen diesem Fall und anderen aktuellen Vorfällen gibt. Aber hybride Bedrohungsszenarien, sie treffen uns auf unterschiedlichste Art und Weise.
12: Ein Verdächtiger sitzt in Rumänien in Haft. Er soll das Waffenversteck angelegt haben. Mehr als 3 Wochen war er im Urlaub, jetzt kehrt Bundeskanzler Merz zurück. Er bedankt sich morgen bei den Waldbrandbekämpfern in der Eifel, so das Magazin Politico. Über Merz' lange Sommerruhe hatte es zuletzt Diskussionen gegeben, auch angesichts von negativen Beliebtheitsrekorden in Umfragen. Im ZDF sagte Kanzleramtsministerin Nina Warken, die notwendigen Reformen würden weiter umgesetzt.
14: Dafür braucht's Mut und dafür ist man dann nicht unbedingt auch beliebt, aber darum geht's auch nicht. Man muss die Menschen mitnehmen, man muss gut kommunizieren, man muss ihnen auch erklären, was passiert. Vertrauen ist auch wichtig und es muss jetzt gehandelt werden.
12: Wo Merz Urlaub gemacht hat, ist nicht bekannt. Im hessischen Hof Geismar ist ein Autofahrer durch eine Fußgängerzone gerast. Er fasste mehrere Passanten. Laut der Polizei in Kassel wurden 8 Menschen leicht verletzt. Sie erlitten Prellungen, Schürfwunden und Schocks. Der 68-jährige Fahrer prallte gegen eine Häuserwand. Vermutlich waren medizinische Probleme der Auslöser der Irrfahrt. Der Mann kam nach notärztlicher Behandlung ins Krankenhaus. Er schwebt in Lebensgefahr. Bei der aktuellen Ebola-Epidemie in der Demokratischen Republik Kongo sind nach UN-Angaben bereits mehr als 2500 Menschen gestorben. Die Hälfte davon sei in den vergangenen 20 Tagen registriert worden, erklärte Ebola-Koordinator Julian Harnais. Die Zahl der Todesopfer steige jeden Tag, die Zahl der Neuinfektionen nehme exponentiell zu. Die Epidemie erfasse inzwischen ein Gebiet größer als Frankreich. Man komme mit der Hilfe nicht mehr hinterher, so Harnais.
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15: 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Am Sonntag findet wieder das traditionelle Sommerfest für die Patenkinder des regierenden Bürgermeisters Kai Wegner statt. Dieses Mal in der Archenholz-Sternwarte im Treptower Park. Seit 23 Jahren übernimmt der regierende Bürgermeister von Berlin Ehrenpatenschaften für Mehrlingsgeburten ab 3 Kindern. Derzeit hat der regierende Bürgermeister 141 Patenkinder aus 46 Familien.
16: Ein paar mehr Wolken sind inzwischen schon eingetroffen. Es wird auch noch mehr und dann kommt der Regen. So ab 17 Uhr an der Landesgrenze, so Sachsen-Anhalt, das ist dann Havelland bei uns. Und ja, auch Potsdam-Mittelmark. Und dann zieht es so von Südwesten nach Nordosten über uns alle hinweg. Wir werden alle nass, auch in der Nacht immer wieder Schauer bei 12 bis 14 Grad. Wochenende ebenfalls sehr wechselhaft, Sonne, Wolken, ja. Aber auch Schauer und Gewitter. Und es wird kühler, 20 Grad.
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0: danke euch fürs Bescheid geben und wenn ihr noch einen Stau oder Blitzer seht, könnt ihr auch gerne anrufen oder eine WhatsApp schicken unter Berlin 20 und 3x19. Gute Fahrt.
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0: Tja, und gleich hauen wir das allerletzte Cabrio-Wochenende raus. Ihr habt euch ja beworben in dieser Woche, vielleicht auch mitgeraten. Und wen es trifft, das hört ihr gleich.

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0: Das ist Phil93 RS2, Freitagnachmittag. Die ganze Woche konntet ihr euch ja bewerben für das nächste exklusive Cabrio-Wochenende. Und jetzt fällt die Entscheidung, wer losdüst.
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0: Und ihr habt wieder viele Songs erkannt, die im Vorbeifahren in unserem Cabrio liefen. Unter allen, die richtig lagen, verschenken wir jetzt das Cabrio-Wochenende. Und William aus Charlottenburg hat keinen Schimmer.
2: Ja, hallo.
0: Hallo, Glückspilz.
2: Hallo,
0: hi.
2: Hi. Eine Begrüßung, super.
0: Hier ist Katrin, 94.3 RS2 am Nachmittag. Und du hast es geschafft.
2: Ich freue mich super. Das ist ein Hammergeschenk zum Geburtstag, wirklich. Ich kann es gar nicht glauben.
0: Hast du heute Geburtstag? Cool.
2: Nein, aber dann im September, am 2. Und da, das ist dann das Geschenk an mich selbst, der Trip. Super.
0: Großartig. Okay, William, wir wünschen dir ganz, ganz, ganz viel Spaß mit diesem Cabrio. Du kannst ja aussuchen, welches du möchtest. Und wir wünschen dir einfach nur einen wunderschönen Geburtstag. Ich möchte dich vorher gratulieren, das bringt vielleicht Unglück. Und eine richtig schöne Zeit. Und danke fürs RS2 hören.
2: Tausend Dank, ihr seid spitze. Super Programm.
0: Danke.
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16: Ich bin Sebastian Pasotti. Guten Tag. Autofahrerinnen und Autofahrer müssen sich am Wochenende auf große Sperrungen am Dreieck-Funkturm einstellen. Samstag und Sonntag wird ein Traggerüst aufgebaut, um den Überbau der neuen Autobrücke an der Halenseestraße herzustellen. Die Sperrung dauert 26 Stunden von Samstagabend bis Sonntagabend. Gesperrt wird die Halenseestraße Ost in Richtung Messedamm. Von der Sperrung ist auch die Überleitung der A115 in Richtung Messedamm betroffen. Brandenburgs Unternehmen drängen mit Blick auf die bevorstehende Berlin-Wahl auf eine engere Zusammenarbeit der beiden Länder. Berlin und Brandenburg werden politisch noch zu oft getrennt gedacht, sagt André Fritsche, Hauptgeschäftsführer der IHK Cottbus. Ein mittelständischer Betrieb könne seine Entwicklung in Berlin haben, in Brandenburg produzieren und Fachkräfte aus der gesamten Hauptstadtregion beschäftigen. Die Politik müsse diesen gemeinsamen Wirtschaftsraum endlich stärker aus einem Guss gestalten.
1: Ja, so langsam zieht sich zu und ja, am westlichen Rand unseres schönen Landes Brandenburg, da fallen auch schon die ersten Regentröpfchen. Das zieht dann so richtig schön ins Land rein, über Berlin, und es wird ordentlich nass werden. Auch in der Nacht gibt es immer wieder Schauer bei 12 bis 14 Grad. Wochenende auch wechselhaft, Sonnewolken, Schauer oder auch Gewitter und kühler mit 20 Grad.
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17: So, wir haben Stau auf dem Stadtring, vor allem Dingen Richtung Treptow, ab Schmargendorf bis Oberlandstraße, 11 Minuten. Und die 115 ist vollstadteinwärts vor dem Kreuz Zehlendorf, 13 Minuten. Karlshorst-Tresco-Allee und Wandlitzstraße voll. Und jetzt gucken wir mal nach Brandenburg. Die A10 westlicher Ring, die Baustelle Vöwen, kostet euch in beiden Richtungen fast eine halbe Stunde. Dann haben wir die L38, Fangschleusenstraße ist wieder voll. Und in Falkensee die Spandauer Straße auch. Die neuesten Blitzer stehen in Mitte auf der Fischerinsel Lichtenrade-Kirchhainer Damm, in Hennigsdorf, Rathenaustraße und Wiesengrund Bahnhofssiedlung. Dank euch fürs Bescheid geben. Und wenn ihr auch einen Stau oder Blitzer gesehen habt, ruft an oder schickt uns eine WhatsApp unter Berlin 20 und dreimal die 19. Gute Fahrt für euch.
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17: 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Oder ein Affogato. Kennt ihr das? Espresso mit einer Kugel Vanilleeis. Affogato. Gönnt euch. 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

0: 94.3 RS2 am letzten Ferienfreitag. Montag geht der Ernst des Lebens wieder los, die Schule. Wie groß oder klein ist denn die Vorfreude? Hat euch Nick Sawatzki aus unserer RS2 Morgenshow heute gefragt.
1: Ich stehe hier mit der Familie. Hi, wer bist du?
2: Aldona.
3: Und? Mike.
1: So, und das sind eure Kinder. Wie heißt ihr?
4: Mats. Und Finn.
1: Kannst du noch? Oder ist jetzt auch okay langsam?
4: Ich kann auf jeden Fall noch.
1: Wie lange kannst du noch?
4: So lange, wie es geht.
1: Ist das nicht unglaublich frech? 6 Wochen? Wie schafft ihr das?
4: Ja, das weiß ich auch nicht.
1: Könnt ihr noch?
4: Mit viel Alkohol und
1: Könnt ihr noch?
3: Nein, die müssen in die Schule.
1: Das ist hart, ne?
3: Die sind ja bis 2 Uhr nachts wach. Wir sind ja eher im Bett als die.
1: Ja. Und dann stehen die trotzdem auf?
4: Ja, wir schlafen richtig lang.
1: Und dann kommt ihr, also gerade wenn ihr so Urlaub macht, dann kommt man ja doch in Konflikt, ne? Auch und so.
4: Ja gut, wir waren jetzt die letzte Woche schon arbeiten. Da haben die schön ausschlafen können, ohne dass wir wussten, wie lange. Und ja, jetzt das Wochenende.
1: Machen die ihr Ding?
4: Das Wochenende müssen die leider nach unserem Plan aufstehen, ne?
1: Ist okay?
4: Ja.
1: Also dann viel Spaß noch. Genießt die letzten Tage, Ferien und dann Schule, yay! Yeah.
4: Auf jeden Fall.
1: Mach mal Schule, yay! Yeah.
4: Nein.
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12: Ich bin Ralf Gulke. Guten Tag. Der Bundeskanzler kehrt aus der Sommerpause zurück. Laut dem Portal Politico wird Friedrich Merz morgen Helfern und Feuerwehrleuten für ihren Einsatz im Brandgebiet Hürtgenwald in Nordrhein-Westfalen danken. Über Merz mehr als dreiwöchige Sommerruhe hatte es zuletzt Diskussionen gegeben. Im ZDF sagte Kanzleramtsministerin Nina Wagen, der Kanzler sei nicht untätig gewesen.
13: Na, erstens ist es so, dass wir tatsächlich natürlich mitbekommen, was die Menschen interessiert. Und nur wenn der Kanzler weniger sichtbar war, heißt es ja nicht, er ist nicht informiert, er hat nicht gearbeitet, er hat nichts getan. Das hat er sehr wohl, war immer informiert, war immer auch im Austausch mit den Betroffenen vor Ort.
12: Wo sich Merz seit seinem letzten Auftritt aufhielt, wurde nicht öffentlich kommuniziert. Nach dem Fund eines Waffenverstecks am Stadtrand von Berlin mit 2 Schusswaffen und Munition ermittelt die Generalbundesanwaltschaft. Bundesinnenminister Dobrindt bestätigte Presseberichte über den Fund. Es gab eine Festnahme.
14: Der Generalbundesanwalt hat gegen einen Verdächtigen, der in diesem Zusammenhang existiert, ein Ermittlungsverfahren gestartet. Der Verdächtige befindet sich zurzeit in Rumänien in Haft.
12: Medien schreiben, dass die Behörden davon ausgehen, dass es sich um ein Depot russischer Agenten für mögliche Anschläge handelt. Die mit US-Sanktionen belegte Präsidentin des Internationalen Strafgerichtshofs hat vor einem Niedergang des Völkerrechts gewarnt. Sie habe erwartet, dass es dieses Mal sie selbst treffen würde, twitterte die japanische Richterin Tomoko Akane. Sie sei deshalb nicht überrascht. Das Wichtigste sei, nicht zuzulassen, dass das der Beginn des Niedergangs des Völkerrechts ist. Akane und ein Ankläger dürfen unter anderem nicht mehr in die USA reisen. US-Außenminister Rubio hatte das Gericht als korrupt diffamiert.
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15: Mit Michelle Kradel. Das Berlin-Museum sucht wieder private Einschulungsfotos. Wer noch Bilder vom ersten Schultag zu Hause hat, kann sie online hochladen und Teil einer digitalen Galerie werden. Der Ort der Einschulung spielt dabei keine Rolle. Am 6. September können Fotos auch direkt ins Ephraim-Palais gebracht werden. Das Museum sammelt Bilder aus mehr als 120 Jahren und zeigt daran, wie sich Schule und Alltag verändert haben.
16: Tja, die Sonne wird jetzt langsam so ein bisschen versteckt, vor allem in Berlin und südlich davon. Und da gibt's auch schon die ersten Regentröpfchen, kommt dann auch später in die Hauptstadt. Und ja, auch morgen und vor allem in der Nacht kann es immer wieder Schauer geben, 12 bis 14 Grad. Wochenende sowieso, haben wir schon gesagt, es bleibt wechselhaft mit Sonne, Wolken, Schauern. Es kann auch mal ein Gewitter geben. Und es wird kühler, es kühlt sich einfach ab durch den Regen. Morgen und Sonntag so um die 20 Grad.
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16: Ja, Hauptstadt beruhigt sich langsam. Wir haben so ein bisschen Stau noch auf der A100 in beiden Richtungen an der Baustelle Albuinstraße. Aber das ist wirklich wenig inzwischen geworden. Und wir gucken nochmal auf die A115 stadteinwärts vor dem Kreuz Zehlendorf. Sind es derzeit 12 Minuten. Heinersdorf, Tino-Schwierziner Straße 10 Minuten, Karlshorst, Tresco-Allee 11 Minuten, also das geht alles. Nach Brandenburg, hier langsam besser auch auf der A10 westlicher Ring, die Baustelle Vöben Richtung Hamburg, zwar immer noch 28 Minuten, da hatten wir aber heute schon das Doppelte, Richtung Leipzig 22 Minuten. Und Falkensee, die Spandauer Straße wieder voll, hier 22 Minuten. Die neuesten Blitzer in Adlershof auf dem Ernst-Ruska-Ufer, Spandau am Juliusturm, Brandenburg-Havel, Karl-Sachs-Straße und Joachimsthal an der Seerheinstraße wird auch geblitzt. Dank euch fürs Bescheid geben. Und wenn ihr noch einen Stau oder Blitze habt, dann ruft an oder schickt uns eine WhatsApp unter Berlin 20 3 mal die 19. Gute Fahrt.
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16: Und der unverwechselbaren Stimme von Khalid, abgemixt von DJ Kygo, hier bei 94.3 RS2.

0: schönen Freitagnachmittag für euch. Hi, hier ist 94.3 RS2 und das ist jetzt für alle Eltern von Schulkindern interessant. Wobei, ich finde das für die Familienplanung insgesamt sehr schön. Also wenn ihr gerade das neue Schuljahr plant, vielleicht in eurem Familienkalender. Schulexpertin Lisa Reinheimer hat da einen wirklich sinnvollen Tipp.
1: Ja, wir können dafür sorgen, dass Schule nicht über unseren Familienkalender bestimmt in diesem Schuljahr, denn das ist etwas, was, glaube ich, die meisten Familien kennen, dass wir dieses neue Schuljahr nehmen als Chance, um auch mal zu überlegen, welche Dinge, die wir so die ganze Zeit gemacht haben, passen vielleicht auch einfach nicht mehr. Wo bin ich rausgewachsen? Also zum Beispiel war mein Kind letztes Jahr vielleicht noch im Fußballtraining, im Handball und im Gitarrenunterricht und ich merke dieses Jahr, boah, nur Gitarre hat vielleicht eh gar nicht mehr so Lust. Ja, oder auch den Lernort. Vielleicht hat dein Kind im letzten Schuljahr noch die Hausaufgaben am Esstisch gemacht, weil es mitten im Geschehen dabei sein wollte, Angst hatte, was zu verpassen. Jetzt ist es nur 6 Wochen älter, eine neue Schulklasse und vielleicht hat es jetzt Lust, die Hausaufgaben lieber in seinem Zimmer an einem eigenen Tisch zu machen. Mhm. Also auch da nimmt das ganze Lernen einfach als Prozess und legt das in den Vordergrund, statt jetzt die erledigten Hausaufgaben und Noten.
0: Also vielleicht heute beim Abendbrot oder am Wochenende mal zusammensetzen, einiges neu denken und updaten, ganz entspannt, gemeinsam, bevor die Schulmühle am Montag wieder anfängt zu mahlen für Eltern und Kinder.

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13: Ich bin Sebastian Pasotti. Guten Tag. An diesem Wochenende besteht am Dreieck Funkturm wieder hohe Staugefahr. Die Hallenseestraße Ost wird in Richtung Messedamm von Samstagabend bis Sonntagabend für 26 Stunden vollständig gesperrt. Der Grund für die Sperrung ist der Aufbau eines Traggerüsts. Das ist nötig, damit der Überbau der neuen A100-Brücke über die Hallenseestraße errichtet werden kann. Verkehrsteilnehmer sollten den Bereich weiträumig umfahren. Berlin und Brandenburg werden politisch noch zu oft getrennt gedacht. Das kritisiert die IHK Cottbus vor der Berliner Abgeordnetenhauswahl. Auch die Unternehmensverbände finden, die Zukunft liegt in einer noch engeren Zusammenarbeit. Brandenburg und Berlin könnten noch mehr für sich herausholen, wenn sie Schulter an Schulter agieren würden. Das sagt Sven Weigert, Vizehauptgeschäftsführer der Unternehmensverbände Berlin-Brandenburg.
11: Tja, da schiebt sich was zusammen. Es kommt Regen aus dem Südwesten so langsam. Circa 20 Uhr vielleicht in der Hauptstadt an eingetroffen. So Richtung Norden schiebt sich's nicht so dolle. Also Prignitz und Uckermark könnten sogar trocken bleiben, auch in der Nacht. Aber ansonsten kann es immer mal wieder ein Schauer oder ein Gewitter geben bei 12 bis 14 Grad. Wochenende ebenfalls wechselhaft mit Sonne, Wolkenschauern oder Gewittern. Und es wird kühler mit 20 Grad.
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11: Hauptstadt läuft inzwischen eigentlich ganz gut. Wir haben noch so ein bisschen Stau. Auf der Stadtautobahn Baustelle Albuinstraße in beiden Minuten 10 Minuten Stop and Go. 115 stadteinwärts vor dem Kreuz Zehlendorf 13 Minuten und Karlshorst die Treskow-Allee 17 Minuten. In Brandenburg längster Stau auf der A10. Westlicher Berliner Ring die Baustelle Vöben Richtung Hamburg 22 Minuten, bis ihr über die Havelbrücke seid. Die neuesten Bisse in Schmückwitz, Wernsdorfer Straße, Althohenschönhausen, Indira Gandhi-Straße. In Zechin zweimal in der Chausseestraße und Rietz-Neuendorf-Pfaffendorfer Chaussee. Dank euch allen fürs Bescheid geben und habt eine gute Fahrt.
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11: Tja, was schenkt man einem Kind zur Einschulung? Wir sind eingeladen und meine sind ja schon ziemlich groß. Und da habe ich mal ein bisschen rumgefragt und einen wirklich coolen Tipp bekommen. Vielleicht wollt ihr ihn hören. Gleich hier bei 94.3 RS2.

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Das ist 94.3 RS2. Ich grüße euch. Und vielleicht seid ihr ja morgen auch auf eine Einschulung eingeladen. Freunde von uns, kleine Tochter, Nora. Und ja, meine Kinder sind ja schon ein bisschen groß. Also mein Sohn jetzt 17, die Tochter studiert. Und ich bin da so ein bisschen raus. Was packt man in die Schultüte? Also ist klar, Malkasten, Stift und so. Aber das machen ja eh die Eltern. Und dann habe ich hier mal ein bisschen rumgefragt. Unsere jungen Eltern, Nick Savatzka, also der RS2 Morgenschutz zum Beispiel. Und der sagte, der Zauberwürfel, der ist wieder total angesagt. Der Zauberwürfel, damit haben wir schon gespielt. Also haben wir einen Zauberwürfel besorgt und noch so ein bisschen Kleinkram drumherum. Ja, allen eine schöne Einschulung, beziehungsweise wenn ihr irgendwo hingeht, viel Spaß dabei. Ihr hört 94.3 RS2. 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
10: Ich bin Ralf Gulke. Guten Abend. Bundeskanzler Merz kehrt nach mehr als 3 Wochen Urlaub zurück. Laut dem Portal Politico will er morgen Waldbrandbekämpfern im nordrhein-westfälischen Hürtgenwald danken. Über Merz' lange Sommerpause hatte es zuletzt Diskussionen gegeben, auch wegen Rekordunbeliebtheitswerten in Umfragen. Das räumte auch Kanzleramtsministerin Nina Warken im ZDF ein.
11: Natürlich gibt es Luft nach oben bei den Umfragewerten, das sehen wir auch. Wir haben eben große Herausforderungen, wir haben drüber gesprochen. Es braucht jetzt auch Mut, diese Reform anzugehen. Die tun sich nicht von alleine und diese Reformen, ich habe schon gesagt, führen auch dazu, dass es Einschnitte bei den Menschen gibt.
10: Merz sei nicht untätig gewesen, so Warken weiter. Bundesinnenminister Dobrindt hat Presseberichte bestätigt, wonach am Rand von Berlin ein Waffenversteck mit 2 Schusswaffen und Munition sichergestellt wurde. Die Generalbundesanwaltschaft ermittelt. Dobrindt sagte, es sei offensichtlich kein Einzelfall.
12: Dieser Fall, der bettet sich ein in hybride Bedrohungsszenarien, ohne damit jetzt deutlich zu machen, dass es einen Zusammenhang zwischen diesem Fall und anderen aktuellen Vorfällen gibt. Aber hybride Bedrohungsszenarien, sie treffen uns auf unterschiedlichste Art und Weise.
10: Ein Verdächtiger sitzt in Rumänien in Haft. Er soll das Waffenversteck angelegt haben. In Berlin starten am Montag so viele Schülerinnen und Schüler ins neue Schuljahr wie nie zuvor. Bildungssenatorin Günther Wünsch hat heute Vormittag die Zahlen vorgestellt. Knapp 405.000 Kinder und Jugendliche besuchen kommendes Schuljahr eine allgemeinbildende Schule. Das sind noch einmal gut 1200 mehr als im letzten Schuljahr. Was bleibt, ist der Lehrkräftemangel. Stand jetzt können rund 500 Vollzeitstellen nicht besetzt werden.
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13: Mit Michelle Kradel. Ist Berlin nicht mehr so faszinierend? In einer neuen Allensbach-Umfrage sagt nur noch knapp ein Drittel, Berlin sei eine faszinierende Metropole. Vor rund 20 Jahren sah das noch ganz anders aus. Damals sagten das noch 2/3 der Befragten. Gleichzeitig sagen heute viele, Berlin sei eine Hauptstadt ohne Ausstrahlung. Stattdessen seien Hamburg und München faszinierender.
14: Ja, jetzt immer mehr Wolken und im Südwesten Brandenburgs fallen auch schon die ersten Regentropfen. In der Nacht ebenfalls immer wieder kleine Schauer, vor allem ja in Berlin und südlich davon bei 12 bis 14 Grad. Wochenende bleibt auch wechselhaft mit Sonne, Wolken, Schauern, vielleicht auch mal ein Gewitter. Und es wird kühler morgen und am Sonntag so um die 20 Grad.
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14: Der Stadtring ist noch leicht gefüllt. An der Baustelle Albuinstraße 11 Minuten in beide Richtungen. Die A115 auch leicht gefüllt stadteinwärts vor der Baustelle am Kreuz Zehlendorf. 13 Minuten Stop and Go. Und Karshorst-Treskow-Allee eine Viertelstunde. Nach Brandenburg A10 westlicher Berliner Ring. Die Baustelle Vöben Richtung Hamburg noch 22 Minuten. Und die neuesten Blitzer in Wedding-Müller-Straße, Mariendorf-Manteuffel-Straße, in Potsdam in der Zeppelin-Straße und in Erkner Buchhorster-Straße. Dank euch allen fürs Bescheidgeben. Passt gut auf euch auf. Gute Fahrt.
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14: Einen schönen Freitagabend und nochmal zur Erinnerung, wenn ihr jetzt rausgeht, irgendwie heute Abend in der Stadt unterwegs seid, nehmt einen Regenschirm mit, nicht dass ihr nass werdet.

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0: 94.3 RS2 am letzten Ferienfreitag. Montag geht der Ernst des Lebens wieder los, die Schule. Wie groß oder klein ist denn die Vorfreude? Hat euch Nick Sawatzki aus unserer RS2 Morgenshow heute gefragt.
1: Ich stehe hier mit einer Familie zusammen. Wer bist du?
2: Die Susanne.
1: Und der Papa heißt?
3: Markus.
1: Und ihr?
4: Jonas.
1: Und?
4: Philipp.
1: Und ihr habt?
4: Ferien.
1: Yeah. Aber nicht mehr lang, oder? Freust du dich schon auf die Schule wieder?
4: Ja.
1: Ehrlich? Ich glaube euch so ein bisschen nur. Was waren bisher das Schönste in euren Ferien?
4: Der Urlaub bis jetzt. Wir sind ja heute erst angereist und es ist bis jetzt schon schön.
1: Oh cool. Okay, was hast du denn schon gesehen?
4: Das Parkhaus.
1: Ey, Mann, tolle Parkhäuser haben wir in Berlin, oder?
3: Haben wir vorhin gesehen.
4: Das Brandenburger Tor.
1: Das ist schon mal gut.
4: Und die Siegesstatue.
1: Ja. Ich wünsche euch einen ganz tollen Berlin-Urlaub noch.
4: Danke.
1: Ja, und schöne Ferien noch.
4: Danke.
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zu euch, 94.3 RS2 an diesem Freitag. Hier ist Katrin Schiefelbein. Und nur schon mal für den Hinterkopf. Am Sonntag ist die Generalprobe für den Berlin-Marathon. Was ist das? Es ist der Berliner Straßenlauf. Das ist ein Halbmarathon, kreuz und quer durch Steglitz, Wimmersdorf, Zehlendorf werden einige Straßen gesperrt sein. Machen ganz viele mit. Es gibt auch einen Bambini-Lauf für die Kids und viel Schönes drumherum. Ja, und dann fast genau einen Monat später, am 27. September, startet der Berlin-Marathon. Und nein, der fällt nicht wieder mit einer Wahl zusammen. Die Berliner Abgeordnetenhauswahl ist ja schon eine Woche vorher. Ihr

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3: Es ist 5:05. Ich bin Nanju Kuhlmann. Guten Abend. Nach dem Fund eines Waffenlagers bei Berlin ermittelt jetzt der Generalbundesanwalt. Das hat Innenminister Dobrindt gesagt. Im Fokus ein Verdächtiger, der derzeit in Rumänien in Haft sitzt. Er soll als Agent einen Anschlag vorbereitet haben. Eine Beteiligung fremder Mächte sei nicht auszuschließen. Wer genau dahinter steckt, sagte der CSU-Mann nicht. Man gehe von einer hohen Gefährdungslage aus. Dobrindt sagte weiter:
4: Dieser Fall zeigt aber auch sehr deutlich, dass wir wachsam sind gegenüber den hybriden Bedrohungen. Wir gehen erfolgreich gegen Spionage, Sabotage, gegen verdeckte Operationen im Zusammenhang mit hybrider Bedrohung vor. Auch das belegt dieser Fall.
3: Pflegebedürftige sollen bei den Kosten im Heim stärker entlastet werden. Der Städtetag fordert dafür in der Neuen Osnabrücker Zeitung einen Umbau der Pflegeversicherung. Dirk Justus berichtet.
5: Städtetagspräsident Jung will zunächst den Eigenanteil für Heimbewohner deckeln. Langfristig soll die Versicherung einen Großteil der Pflegekosten übernehmen. Jung verweist auf ein Finanzdefizit der Kommunen von rund 30 Milliarden Euro jährlich. Sie müssen oft einspringen, wenn Pflegebedürftige ihre Heimplätze nicht bezahlen können. Kritiker warnen vor deutlich höheren Beiträgen für Beschäftigte und Arbeitgeber.
3: Die Bundesregierung muss bei den Reformen jetzt aufs Gas drücken. Das fordern Wirtschaftsverbände und Konzerne, vor allem aus der süddeutschen Autobranche, jetzt in einem Brandbrief. Darin geht es etwa um Entlastung bei den Energiekosten und den Sozialversicherungsbeiträgen. Nach dem Zollchaos der USA haben viele Unternehmen in Deutschland mittlerweile Geld zurückbekommen. Laut Wirtschaftswoche wurden bereits fast 800 Millionen Euro an unrechtmäßig verlangten Zöllen erstattet. Mehr als die Hälfte ging an DHL. Der Logistikkonzern will das Geld an seine Kunden weitergeben. Bayern-Star Jamal Musiala wird morgen nicht beim Supercup gegen Dortmund auflaufen. Nach seinen Zusammenbrüchen in zwei Vorbereitungsspielen bekommt er eine Pause, heißt es von Coach Vincent Kompany. Dahinter steckt eine Störung, bei der kurz das Bewusstsein weg ist. Das Ganze ist aber gut behandelbar, sagt Musiala.
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7: Immer dichtere Wolken und ja, teilweise regnet es auch schon. Vor allem im Süden Brandenburgs und auch im Süden Berlins. Der Norden bleibt vielleicht sogar trocken. In der Nacht gibt es auch immer wieder Schauer bei 12 bis 14 Grad. Wochenende insgesamt wechselhaft. Also ich würde einen Regenschirm dabei haben. Sonne, Wolken, Schauer oder vielleicht auch mal ein Gewitter. Und es wird kühler mit höchstens 20 Grad.
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1: Es ist 7:05. Ich bin Nanju Kuhlmann. Guten Abend. Das entdeckte Waffenlager bei Berlin war wohl für einen möglichen Anschlag gedacht. Laut Innenminister Dobrindt gehen die Sicherheitsbehörden von entsprechenden Planungen aus. Der Generalbundesanwalt hat den Fall übernommen. Ein Verdächtiger sitzt in Rumänien in Haft. Dazu sagte Dobrindt:
2: Das Ermittlungsverfahren ist gegen geheimdienstliche Agententätigkeit gerichtet und gegen die Vorbereitung einer schweren staatsgefährdenden Straftat. Die Ermittlungen laufen und das Verfahren ist nicht abgeschlossen.
1: Eine Beteiligung fremder Mächte schließt Dobrindt nicht aus. Wen er genau meint, sagte er nicht. Der Verfassungsschutz vermutet Russland, das berichtet unter anderem die Süddeutsche. Die neue Verpackungsverordnung der EU macht vielen kleineren Händlern auch in Deutschland zu schaffen. Mit der Verordnung will die EU Müllmengen reduzieren. Verbunden ist das aber mit einem hohen bürokratischen Aufwand und Zusatzkosten, weil Händler nun in jedem Zielland Ansprechpartner benennen müssen. Für kleine Betriebe lohnt sich der Versand dorthin damit nicht mehr, so René Glaser vom Handelsverband.
3: Das gilt insbesondere für Händler, die nur gelegentlich Waren versenden, beziehungsweise diese Waren in mehrere europäische Länder versenden, da für jedes Land ein eigener Bevollmächtigter bestellt werden muss.
1: Der Deutsche Städtetag fordert die Einführung einer Pflegevollversicherung, denn teure Heimplätze für Senioren belasten auch die Kommunen, sagt Städtetagspräsident Jung in der Neuen Osnabrücker Zeitung. Die müssen nämlich einspringen, wenn Betroffene selbst nicht zahlen können. Der Waldbrand im Hürtgenwald in der Eifel ist jetzt endgültig gelöscht. Das hat der Bürgermeister mitgeteilt. Der Wald bleibt aber weiter gesperrt. Viele Bäume sind durch das Feuer instabil geworden. Der Brand war vor einer Woche ausgebrochen. Es war der bislang größte Waldbrand in Nordrhein-Westfalen. Neue Hightech-Brillen, sogenannte Smart Glasses, sorgen bei vielen Menschen für ein ungutes Gefühl. In einer Bitkom-Umfrage sagten über 80%, dass klar erkennbar sein sollte, wenn die Brillen gerade filmen. Für jeden Zweiten kommt es nicht in Frage, solche Brillen selber zu tragen.
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5: Ja, jetzt immer mehr Wolken und im Südwesten Brandenburgs fallen auch schon die ersten Regentropfen. In der Nacht ebenfalls immer wieder kleine Schauer, vor allem ja, in Berlin und südlich davon bei 12 bis 14 Grad. Wochenende bleibt auch wechselhaft mit Sonne, Wolken, Schauern, vielleicht auch mal ein Gewitter. Und es wird kühler morgen und am Sonntag so um die 20 Grad.
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1: Es ist 8:05. Ich bin Nanju Kuhlmann. Guten Abend. Nach dem Fund eines Waffenlagers bei Berlin ermittelt jetzt der Generalbundesanwalt. Das hat Innenminister Dobrindt gesagt. Im Fokus ein Verdächtiger, der derzeit in Rumänien in Haft sitzt. Er soll als Agent einen Anschlag vorbereitet haben. Eine Beteiligung fremder Mächte sei nicht auszuschließen. Wer genau dahinter steckt, sagte der CSU-Mann nicht. Man gehe von einer hohen Gefährdungslage aus. Dobrindt sagte weiter:
2: Dieser Fall zeigt aber auch sehr deutlich, dass wir wachsam sind gegenüber den hybriden Bedrohungen. Wir gehen erfolgreich gegen Spionage, Sabotage, gegen verdeckte Operationen im Zusammenhang mit hybrider Bedrohung vor. Auch das belegt dieser Fall.
1: Die neue EU-Verpackungsverordnung sorgt bei vielen kleineren deutschen Händlern für Ärger. Manche haben den Versand in andere EU-Länder bereits eingestellt. Eigentlich soll die Verordnung den Müll eindämmen. Beim internationalen Versand sorgt sie aber für Zusatzkosten und Bürokratie. Moritz John von der IHK Leipzig erwartet, dass die Verordnung nochmal angepasst wird, um kleine Händler zu entlasten.
3: Dass man weniger und klare Kernregeln formuliert, dass man am Anfang der Herstellungskette beginnt, dort wo sozusagen diese Kartons produziert werden. Natürlich auch, dass man praktikable Bagatellgrenzen schafft. Also wenn man jetzt als Buchhändler nur 2 Bücher im Monat ins Ausland verschickt, dass man dort für Kleinunternehmer Ausnahmeregelungen schafft.
1: Die EU erwartet keine Engpässe bei der Gasversorgung im Winter. Die Speicher seien fast zu 2/3 voll, so die EU-Kommission. In Deutschland sind die Speicher dagegen erst gut zur Hälfte gefüllt. Bis November müssen es laut Gesetz 80% sein. Torspektakel im DFB-Pokal. Eintracht Frankfurt hat sich mit 11:0 klar gegen den SC St. Tönis aus der Oberliga durchgesetzt. Bereits zur Halbzeit stand es 10:0, ein Rekord. Noch nie gab es im DFB-Pokal eine zweistellige Pausenführung. Außerdem hat der Karlsruher SC bei Preußen Münster mit 2:1 gewonnen.
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5: Immer dichtere Wolken und ja, teilweise regnet es auch schon. Vor allem im Süden Brandenburgs und auch im Süden Berlins. Der Norden bleibt vielleicht sogar trocken. In der Nacht gibt es auch immer wieder Schauer bei 12 bis 14 Grad. Wochenende insgesamt wechselhaft. Also ich würde einen Regenschirm dabei haben. Sonne, Wolken, Schauer oder vielleicht auch mal ein Gewitter. Und es wird kühler mit höchstens 20 Grad.
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1: Es ist 5:10. Ich bin Sönke Röhling. Guten Abend. Nach dem Fund eines Waffenlagers bei Berlin ermittelt jetzt der Generalbundesanwalt. Das hat Innenminister Dobrindt gesagt. Im Fokus ein Verdächtiger, der derzeit in Rumänien in Haft sitzt. Er soll als Agent einen Anschlag vorbereitet haben. Eine Beteiligung fremder Mächte sei nicht auszuschließen. Wer genau dahinter steckt, sagte der CSU-Mann nicht. Man gehe von einer hohen Gefährdungslage aus. Dobrindt sagte weiter.
2: Dieser Fall zeigt aber auch sehr deutlich, dass wir wachsam sind gegenüber den hybriden Bedrohungen. Wir gehen erfolgreich gegen Spionage, Sabotage, gegen verdeckte Operationen im Zusammenhang mit hybrider Bedrohung vor. Auch das belegt dieser Fall.
1: Die süddeutsche Autobranche macht Druck auf die Bundesregierung. Gemeinsam mit anderen Konzernen und Verbänden fordert sie in einem Brandbrief jetzt schnelle Reformen. Mehr von Anna Löwer.
3: Zu den Unterzeichnern gehören zum Beispiel Audi, BMW, Mercedes-Benz, ZF und Siemens. Sie schlagen Alarm, unter anderem wegen der hohen Energiekosten und immer weiter steigenden Beiträgen für die Sozialversicherung. Die Politik habe aber in der Hand, ob deutsche Unternehmen wettbewerbsfähig bleiben, heißt es in dem Brief. Die angekündigten Reformvorhaben müssen schnell und ohne Abstriche umgesetzt werden. Kommende Woche trifft sich die Bundesregierung zur Kabinettsklausur.
1: Die neue Verpackungsverordnung der EU stellt viele kleinere Händler, die auch mal was ins Ausland schicken, vor Probleme. Brüssel will damit den Müll eindämmen. Für die Händler gibt's aber mehr Bürokratie und zusätzliche Kosten. So muss etwa in jedem Zielland ein Bevollmächtigter benannt werden. Nach dem Zollchaos der USA haben viele Unternehmen in Deutschland mittlerweile Geld zurückbekommen. Laut Wirtschaftswoche wurden bereits fast 800 Millionen Euro an unrechtmäßig verlangten Zöllen erstattet. Mehr als die Hälfte ging an DHL. Der Logistikkonzern will das Geld an seine Kunden weitergeben. Torspektakel im DFB-Pokal. Eintracht Frankfurt hat sich mit 11:0 gegen den SC St. Tönis aus der Oberliga durchgesetzt. Bereits zur Halbzeit stand es 10:0. Das gab es im DFB-Pokal noch nie. Außerdem hat der Karlsruher SC bei Preußen Münster mit 2:1 gewonnen. Und Kaiserslautern hat sich mit 1:0 nach Verlängerung gegen Waldhof Mannheim durchgesetzt. Das Spiel musste eine halbe Stunde unterbrochen werden, weil Mannheimer Fans den Rasen stürmen wollten.
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2: Es ist 10:05. Ich bin Sönke Röhling. Guten Abend. Das bei Berlin entdeckte Waffenlager war wohl für einen möglichen Anschlag gedacht. Laut Innenminister Dobrindt gehen die Sicherheitsbehörden von entsprechenden Planungen aus. Der Generalbundesanwalt hat den Fall übernommen. Ein Verdächtiger sitzt in Rumänien in Haft. Dazu sagte Dobrindt:
3: Das Ermittlungsverfahren ist gegen geheimdienstliche Agententätigkeit gerichtet und gegen die Vorbereitung einer schweren staatsgefährdenden Straftat. Die Ermittlungen laufen und das Verfahren ist nicht abgeschlossen.
2: Eine Beteiligung fremder Mächte schließt Dobrindt nicht aus. Wen er genau meint, sagt er nicht. Der Verfassungsschutz vermutet Russland. Das berichtet unter anderem die Süddeutsche. Es muss jetzt schleunigst etwas passieren. Das ist das Signal aus der Wirtschaft an die Bundesregierung. Wenige Tage vor der Kabinettsklausur fordert allen voran die süddeutsche Autobranche, also BMW, Mercedes und Co., schnelle Entlastung, etwa bei den Energiekosten und den Beiträgen zur Sozialversicherung. Auch für das Vertrauen der Menschen wäre entschlossenes Handeln jetzt wichtig, sagt der Politikwissenschaftler Uwe Jun im Zweiten.
4: Die Menschen sind unzufrieden, die Menschen wollen, dass mehr ihr Alltag positiv berührt wird, dass eben sich Lösungen abzeichnen und dass eben hier deutlich auch nach außen gezeigt wird, dass diese Lösungen nicht nur auf dem Papier stehen, sondern sich auch tatsächlich im Alltag der Menschen positiv auswirken.
2: An einer Schule in Schweden hat ein Angreifer einen Menschen mit einem Schwert getötet und drei weitere schwer verletzt. Der mutmaßliche Täter wurde festgenommen. Laut schwedischen Medien soll es sich um einen früheren Schüler der Schule handeln. Prinz Harry und weitere Prominente müssen nach ihrer gescheiterten Klage hohe Prozesskosten zahlen. Mindestens 9,5 Millionen Pfund werden fällig. Sie hatten dem Verlag der Daily Mail illegale Recherchemethoden vorgeworfen. Das Gericht sah die Vorwürfe nicht ausreichend belegt. Einer von Harrys Mitklägern ist Popstar Elton John. Im DFB-Pokal hat sich Eintracht Frankfurt mit 11:0 gegen den SC St. Tönis aus der Oberliga durchgesetzt. Außerdem gewann der Karlsruher SC bei Preußen Münster mit 2:1. Kaiserslautern setzte sich mit 1:0 nach Verlängerung gegen Waldhof Mannheim durch und Stuttgart gewann gegen Rostock mit 4:0.
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1: Es ist 5:05. Ich bin Sönke Röhling. Guten Abend. Nach dem Fund eines Waffenlagers nahe Berlin ermittelt jetzt der Generalbundesanwalt. Das hat Innenminister Dobrindt gesagt. Ein Verdächtiger sitzt in Rumänien in Haft. Er soll als Agent einen Anschlag vorbereitet haben. Eine Beteiligung fremder Mächte schließt Dobrindt nicht aus. Wer genau dahinter steckt, sagte der CSU-Mann nicht. Laut Süddeutscher Zeitung geht der Verfassungsschutz davon aus, dass russische Geheimdienste die Waffen dort für Agenten deponiert hatten. Pflegebedürftige sollen bei den Kosten im Heim stärker entlastet werden. Der Deutsche Städtetag fordert dafür in der Neuen Osnabrücker Zeitung einen Umbau der Pflegeversicherung. Dirk Justus berichtet.
2: Städtetagspräsident Jung will zunächst den Eigenanteil für Heimbewohner deckeln. Langfristig soll die Versicherung einen Großteil der Pflegekosten übernehmen. Jung verweist auf ein Finanzdefizit der Kommunen von rund 30 Milliarden Euro jährlich. Sie müssen oft einspringen, wenn Pflegebedürftige ihre Heimplätze nicht bezahlen können. Kritiker warnen vor deutlich höheren Beiträgen für Beschäftigte und Arbeitgeber.
1: Bei einem russischen Angriff auf ein Einkaufszentrum in der Südostukraine sind mindestens 15 Menschen getötet und etwa 130 verletzt worden, darunter auch Kinder. Die Drohnen hatten in zwei Wellen angegriffen, das zweite Mal nach Eintreffen der Rettungskräfte. Präsident Zelensky bezeichnet den Angriff als Terrorakt. Die Welt müsse entsprechend darauf reagieren. An einer Schule in Schweden hat offenbar ein ehemaliger Schüler mehrere Menschen mit einem Schwert verletzt und einen getötet. Die Polizei nahm ihn fest. Andere Schulen in der Umgebung wurden vorsorglich abgeriegelt. Neue Hightech-Brillen, sogenannte Smart Glasses, sorgen bei vielen Menschen für ein ungutes Gefühl. In einer Bitkom-Umfrage sagten über 80%, dass klar erkennbar sein sollte, wenn die Brillen gerade aufnehmen. Für jeden Zweiten kommt es nicht in Frage, solche Brillen selbst zu tragen. Im DFB-Pokal ist es am Abend beim Spiel Waldhof Mannheim gegen Kaiserslautern zu Ausschreitungen gekommen. Es wurde massiv Pyrotechnik gezündet und es gab einen Platzsturm und Polizisten auf Pferden mussten für Ordnung sorgen. Kaiserslautern siegte nach Verlängerung mit 1:0. Außerdem gewann Frankfurt mit 11:0 bei Fünftligist St. Tönis. Stuttgart setzte sich mit 4:0 in Rostock durch und Karlsruhe gewann in Münster 2:1.
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1: Es ist 5:05. Ich bin Sönke Röhling. Nach dem Fund eines Waffenlagers nahe Berlin ermittelt jetzt der Generalbundesanwalt. Das hat Innenminister Dobrindt gesagt. Ein Verdächtiger sitzt in Rumänien in Haft. Er soll als Agent einen Anschlag vorbereitet haben. Eine Beteiligung fremder Mächte schließt Dobrindt nicht aus. Wer genau dahinter steckt, sagte der CSU-Mann nicht. Laut Süddeutscher Zeitung geht der Verfassungsschutz davon aus, dass russische Geheimdienste die Waffen dort für Agenten deponiert hatten. Sei es der Buchladen um die Ecke oder der kleine Online-Shop mit handgemachten Produkten. Die neue Verpackungsverordnung der EU stellt viele kleinere Händler, die auch mal was ins Ausland schicken, vor Probleme. Dirk Justus, eigentlich will Brüssel damit ja die Müllmengen reduzieren.
2: Ja genau, gleichzeitig ist das Ganze aber verbunden mit einem hohen bürokratischen Aufwand und Zusatzkosten, weil Händler nun in jedem Zielland Bevollmächtigte benennen müssen. Einige haben den Versand in andere EU-Länder deshalb bereits eingestellt. Die IHK Leipzig etwa erwartet jetzt, dass die Verordnung noch einmal angepasst wird, um kleine Händler zu entlasten, die kaum Verpackungsmüll produzieren.
1: Der Korruptionsskandal im Umfeld des ukrainischen Präsidenten Selenskyj weitet sich aus. In Audiomitschnitten sprechen Funktionäre dreist über Korruption und über Säcke von Bargeld. Drahtzieher war offenbar ein ehemaliger Minister, der dank einer Millionenkaution aus der Haft entlassen wurde. Geld, das über eine staatseigene Bank gewaschen worden sein soll. Die niederländische Datenschutzbehörde hat ein Bußgeld in Höhe von 825 Millionen Euro gegen Uber verhängt. Der Fahrdienstleister soll automatisiert die Kunden von Fahrern gesperrt haben, ohne die vorher darüber zu informieren. Uber hält die Strafe für unverhältnismäßig und will dagegen vorgehen. Es handele sich um frühere Praktiken, die bereits vor Jahren aufgegeben wurden. Im DFB-Pokal hat sich Eintracht Frankfurt mit 11:0 gegen den SC St. Tönis aus der Oberliga durchgesetzt. Außerdem gewann der Karlsruher SC bei Preußen Münster mit 2:1. Kaiserslautern setzte sich mit 1:0 nach Verlängerung gegen Waldhof Mannheim durch und Stuttgart gewann gegen Rostock mit 4:0. Zum ersten Mal seit 16 Jahren sind Deutschlands Springreiter wieder Weltmeister. Bei der WM in Aachen triumphierte die Equipe aus Markus Ehning, Sophie Hinners, Daniel Deusser und Richard Vogel. Schon nach 3 von 4 Reiterpaaren war die Mannschaft von Bundestrainer Otto Becker nicht mehr einzuholen.
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1: Es ist 2:05. Ich bin Sönke Röhling. Nach dem Fund eines Waffenlagers bei Berlin ermittelt jetzt der Generalbundesanwalt. Das hat Innenminister Dobrindt gesagt. Im Fokus ein Verdächtiger, der derzeit in Rumänien in Haft sitzt. Er soll als Agent einen Anschlag vorbereitet haben. Eine Beteiligung fremder Mächte sei nicht auszuschließen. Wer genau dahinter steckt, sagte der CSU-Mann nicht. Man gehe von einer hohen Gefährdungslage aus. Dobrindt sagte weiter.
2: Dieser Fall zeigt aber auch sehr deutlich, dass wir wachsam sind gegenüber den hybriden Bedrohungen. Wir gehen erfolgreich gegen Spionage, Sabotage, gegen verdeckte Operationen im Zusammenhang mit hybrider Bedrohung vor. Auch das belegt dieser Fall.
1: Volkswagen-Chef Blume will den Sparkurs im Konzern verschärfen. Die Lage sei mehr als kritisch, sagt er im VW-Intranet. VW sei zwar handlungsfähig, die aktuelle Rendite reiche aber nicht, um Zukunftsinvestitionen dauerhaft zu finanzieren. Auch seien die Produktionskapazitäten überdimensioniert. Am Dienstag will Volkswagen eine Betriebsversammlung in seinem Stammwerk Wolfsburg abhalten. Bis Ende August will Blume an allen VW-Standorten den Beschäftigten Rede und Antwort stehen und auch die Werke Zwickau, Dresden und Chemnitz besuchen. Bei einem russischen Angriff auf ein Einkaufszentrum in der Südostukraine sind mindestens 15 Menschen getötet und etwa 130 verletzt worden, darunter auch Kinder. Die Drohnen hatten in zwei Wellen angegriffen, das zweite Mal nach Eintreffen der Rettungskräfte. Präsident Zelensky bezeichnete den Angriff als Terrorakt. Die Welt müsse entsprechend darauf reagieren. Ex-Fußball-Nationalspielerin Nadine Kessler will nicht Sportstaatsministerin werden, das berichtet die Bild. Kanzler Merz muss damit nach einer anderen bekannten Persönlichkeit aus dem Sport suchen. Die Bundesregierung bestätigt Kesslers Absage bislang nicht. Zwei ehemalige Ministerpräsidenten sollen den Tarifstreit zwischen der Lufthansa und der Vereinigung Cockpit beenden. Für die Gewerkschaft wird Thüringens Ex-Landeschef und linken Politiker Bodo Ramelow als Schlichter aktiv. Für die Airline ist es Hessens früherer CDU-Ministerpräsident Roland Koch. Im DFB-Pokal hat sich Eintracht Frankfurt mit 11:0 gegen den SC St. Phönix aus der Oberliga durchgesetzt. Außerdem gewann der Karlsruher SC bei Preußen Münster mit 2:1. Kaiserslautern setzte sich mit 1:0 nach Verlängerung gegen Waldhof Mannheim durch und Stuttgart gewann gegen Rostock mit 4:0.
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